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1: Herzlich willkommen zu einer neuen Ausgabe wieder mal von der rosaroten Welt mit mir, Rosa, am Mikrofon. Ich freue mich wie immer, dass ihr wieder eingeschaltet habt.

0: mal wieder eine Band oder eine Künstlerin kennenzulernen. Und heute geht es dabei um einen Künstler, den kenne ich jetzt schon ziemlich, ziemlich gut. Naja, ihn persönlich nicht unbedingt, aber vor allem die Musik. Ich habe festgestellt, ich kenne viel mehr von seinen Songs, als ich dachte. Und vor allem mag ich sehr, sehr viele von seinen Songs. Deshalb wird die Sendung heute vor allem musikalisch, denn ich habe versucht, so viel wie es geht, eben von diesen Songs heute für euch dabei zu haben, um die dann in der Stunde für euch zu spielen. Da fangen wir gleich direkt an mit dem bekanntesten Song. Bevor ihr den hört, müsst ihr ja aber noch wissen, um wen es geht. Es geht um den Künstler Matt Maltese. Und da hören wir jetzt den Song As the World Caves In. Wir starten einfach direkt und danach gibt es dann die Infos von mir.
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The World Caves In von Matt Maltese, um den es heute hier in der rosaroten Welt auf Radio Störfunk geht. Denn ich, Rosa, mag die Musik von ihm sehr, sehr gerne. Das war ja jetzt das erste Lied, was ihr von ihm heute zu hören bekommen habt und auch das bekannteste. Man hat es ja gehört, es ist ganz schön dramatisch, aber ich finde, es reißt einen auch einfach richtig mit. Wahrscheinlich ein Grund dafür, dass es so viele Menschen schon begeistert hat. Wir machen gleich weiter mit einem Song von ihm, der ist nicht so bekannt, hat aber für viele dazu geführt, dass sie Fans von ihm wurden. So war es bei mir auch, denn der Song Crystal, den wir jetzt gleich hören, ist eins der ersten Songs, die ich von ihm gehört habe, und danach bin ich irgendwie an seiner Musik dabei geblieben, weil sie mich einfach irgendwie beruhigt und gleichzeitig auch einfach sehr, sehr schöne Musik ist. Wenn ihr jetzt dachtet, hier kommen sehr, sehr viele Fakten zu Matt Maltese, muss ich euch leider enttäuschen, denn wie gesagt, ich versuche, dass wir so viel wie möglich von seiner Musik hören können, denn irgendwie, darauf müsstet ihr mal achten, wenn ihr jetzt die verschiedenen Songs hört, klingen sie alle relativ ähnlich von der Oberfläche her, aber je öfter man die Songs hört, beziehungsweise je genauer man hinhört, merkt man, dass die doch alle ziemlich unterschiedlich sind. Deshalb hört ihr jetzt bestimmt gleich schon einen Unterschied zwischen dem ersten Song, den ihr gerade gehört habt, und dem Song Crystal, und danach geht's nahtlos direkt weiter mit dem nächsten Song von ihm. Das ist aber tatsächlich ein Cover, was mir sehr, sehr gut gefällt, von dem ziemlich bekannten Song Kiss Me.

Matt Maltese hier auf Radio Störfunk in der rosaroten Welt. Und das hat einen guten Grund, dass ihr diesen Künstler heute hört. Denn ich, Rosa, stelle euch hier ja immer verschiedene Bands oder KünstlerInnen vor. Heute ist es eben Matt Maltese. Gerade das war der Song Kiss Me. Das ist ein Cover von ihm aus seinem Album Songs That Aren't Mine. Also Lieder, die nicht meine sind. Passt ja ganz schön gut, denn es sind eben keine Songs, die er selber geschrieben hat. Aber bekannte Songs, die er in seinem Stil gemacht hat. Was ich finde, sehr, sehr gut passt, vor allem wenn man sich auch noch die anderen Songs anhört. Da sind manche Songs dabei, die eher rockiger sind und ihr habt es ja jetzt schon gehört, sein Stil von der Musik ist ja eher sehr, sehr ruhig. Matt Maltese macht schon etwas länger Musik, es gab verschiedene Alben. Crystal ist zum Beispiel aus dem Jahr von 2020, aber vor ein paar Wochen, da hat Matt Maltese den ersten Geburtstag von seinem neuesten Album gefeiert. Dieses Album heißt Hör und ist eben im letzten Jahr 2025 also erschienen. Das ist auch das Album, was rausgekommen ist zu der Zeit, als ich ihn so richtig entdeckt habe. Deshalb gefallen mir persönlich auch sehr, sehr viele Songs von diesem Album. Deshalb habe ich mir natürlich zwei davon rausgesucht, die wir unbedingt jetzt gleich noch hören müssen. Der erste Song heißt Anytime, Anyplace, Anyhow. Den habe ich auch ganz schön oft schon gehört. Ist mir aufgefallen, als ich die Songs für die Sendung heute rausgesucht habe, dass ich viele wirklich besser kenne, als ich dachte. Und direkt danach hört ihr einen weiteren Song von dem Album, den ich persönlich sehr, sehr schön finde. Er ist wirklich sehr, sehr ruhig und auch meiner Meinung nach schlicht gehalten. Aber das hat irgendwas. Der Song heißt Tangled. Davor geht es jetzt aber, wie gesagt, erstmal weiter mit dem ersten Song Anytime, Anyplace und Anyhow.

Untangled von Matt Maltese in der rosaroten Welt mit mir, Rosa am Mikrofon und wie ich es jetzt schon oft erwähnt habe, mir gefallen die Songs von Matt Maltese ziemlich gut, deshalb geht's heute um ihn in der Sendung, beziehungsweise geht's eher um seine Musik, denn mein Augenmerk liegt heute darauf, euch möglichst viel Musik von ihm vorzustellen. Gerade schon habt ihr zwei Songs von seinem neuesten Album gehört. Die zwei, die jetzt darauf folgen, sind nicht von einem neuesten Album, sondern von zwei älteren. Das erste ist auch eine Coverversion, wie vorhin schon das Lied Kiss Me. Jetzt ist es aber das Lied Philadelphia und das hat er nicht alleine aufgenommen, sondern mit der Künstlerin Sea Rose. Ich finde es sehr, sehr spannend, wie gut ihre Stimmen da zusammenpassen. Und das Lied kennen vielleicht manche auch in der Originalversion von dem auch ganz schön dramatischen Film, eben Philadelphia. Und direkt im Anschluss hören wir ein weiteres Lied. Das ist von seinem Album Good Morning, It's Now Tomorrow aus dem Jahr 2021. Und das Lied heißt Mystery. Mit dem verbinde ich auch sehr, sehr viele schöne Erinnerungen. Einfach weil es irgendwie mir auch ein gutes Gefühl gibt. So wie viele andere von den Songs, die ihr gerade auch schon gehört habt. Jetzt wünsche ich euch viel Spaß mit den beiden Songs. Wir starten mit Philadelphia.

Royalties mit Mystery konntet ihr gerade hier auf Radio Störfunk hören, denn hier in der rosaroten Welt geht's um genau diesen Künstler und ich, Rosa, habe meine Lieblingssongs von ihm herausgesucht und stell die euch heute vor. Mystery ist schon ganz schön weit oben auf meiner Lieblingssongliste von Matt Maltese, aber ich habe festgestellt, es war ganz schön schwer, meine Lieblingssongs rauszusuchen. Deshalb geht's jetzt weiter mit einem Song, gut, den würde ich nicht ganz, ganz oben einordnen, aber der gefällt mir auch schon ganz schön gut. Der heißt Buses Replace Trains. Der hat auch einen Ohrwurm-Charakter, würde ich auf jeden Fall sagen. Und danach hört ihr einen weiteren Song, den habe ich erst etwas später entdeckt, als ich Matt Maltese schon etwas öfter gehört hatte. Der heißt Little Person und allein den Titel finde ich schon ganz schön, einfach kleine Person, und die Lyrics finde ich auch sehr bewegend. Deshalb hören wir jetzt diese beiden und danach geht's weiter mit noch mehr Musik.

Little Person hier in der rosaroten Welt. Mit mir, Rosa am Mikrofon. Wie gesagt, es geht um den Künstler Matt Maltese in dieser Sendung. Wenn ihr jetzt schon länger zuhört, dann habt ihr gemerkt, die Songs sind alle ganz schön ruhig und das passt vielleicht auch nicht in das, was ihr hier sonst in der rosaroten Welt hört, denn es ist natürlich Kontrastprogramm zu zum Beispiel Rock oder auch Metal. Aber irgendwie finde ich, solche ruhigen Songs tun einem auch mal gut, die zu hören und bieten natürlich auch eine Abwechslung von anderen Musikrichtungen. Vielleicht ist das der Grund, warum mir die Songs so gut gefallen. Jetzt habt ihr schon viele gehört, aber ich habe ja noch ein bisschen Zeit hier in der Sendung, deshalb habe ich natürlich noch mehr vorbereitet und da hören wir wieder gleich zwei am Stück. Ich finde, das ist eine ganz gute Kombo, denn wir hören jetzt als erstes den Song What Leaving Is. Auch ganz schön dramatisch, vielleicht auch ein wenig traurig und melancholisch, aber trotzdem irgendwie schön. Und danach hören wir noch den Song Lobster.

Mad Melties konntet ihr jetzt schon sehr, sehr oft hier in der rosaroten Welt hören. Das hat einen Grund, denn ich mag seine Songs sehr, sehr gerne und ich wollte sie euch vorstellen, denn vielleicht mag der ein oder andere von euch sie ja jetzt auch und hat da schon ein paar Songs gehört, die vielleicht auch zu Lieblingssongs werden können. Wer weiß, ich habe auf jeden Fall noch 3 Songs vorbereitet, bevor die rosarote Welt jetzt schon bald wieder am Ende angekommen ist. Und der erste, der ist ein bisschen fröhlicher als die beiden vergangenen, die wir jetzt gerade gehört haben. Auch wenn die Lyrics meiner Meinung nach gar nicht so fröhlich sind. Der Hintergrund klingt auf jeden Fall ganz schön spaßig. Und danach gibt es dann noch einen Song und den hat Mad Melties im Duett gesungen, nämlich mit der Künstlerin Bedouin. Ich hoffe, ich habe sie richtig ausgesprochen. Der Song heißt Oldest Trick in the Book. Davor gibt es aber wie gesagt noch einen weiteren Song, nämlich Irony Would Have It.

0: rosarote Welt mit mir, Rosa, am Mikrofon ist jetzt schon fast am Ende angekommen. Heute habt ihr mich nicht so viel reden hören, das hatte einen Grund, denn ich wollte möglichst viele Songs von dem Künstler Matt Mertes spielen, um den es heute hier ging, denn ich habe festgestellt, es war ganz schön schwer, mich zu entscheiden zwischen den vielen Songs, die er schon rausgebracht hat, welche ich jetzt hier vorstellen möchte und welche nicht, denn mir gefallen alle eigentlich ganz schön gut. Ich habe jetzt ein paar rausgesucht und hoffe, die haben euch auch gefallen. Allgemein war die rosarote Welt also heute etwas ruhiger, das liegt auch am Musikstil, aber das ist als Abwechslung zwischendurch natürlich auch mal wieder schön. In 2 Wochen gibt es dann wieder eine neue Ausgabe von der rosaroten Welt hier auf eurem Regionalradio Radio Störfunk. Hier geht es jetzt gleich auch noch weiter mit weiteren Sendungen natürlich. Erstmal ist Sigi am Mikro mit seiner Sendung Kulturiges aus Hohenlohe. Wenn ihr dann hier bei diesem Sendeplatz in einer Woche wieder einschaltet, hört ihr nicht mich, sondern meine Kollegin Lisa mit ihrer Sendung Déjà-vu. Bis dahin wünsche ich euch noch alles Gute. Vielleicht habt ihr jetzt ja ein paar neue Song-Inspirationen gehört. Und ich verabschiede mich jetzt noch mit einem letzten Lied von Matt Mertes, denn das ist auch das letzte Lied, was auf seinem neuesten Album Hers erschienen ist. Und das trägt den Namen Everybody's Just as Crazy as Me. Viel Spaß!
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1: Dauerbrenner ist eine Sendung von Schüler und Schülerinnen und für Schüler und Schülerinnen aus zwei Schulen, nämlich aus den Sonnenhof-Schule und aus der Friedensberg-Schule in Schwäbisch Hall.
2: An dem Mikrofon hier im Tonstudio 3 stehen heute für euch der Phil.
1: Hallo.
2: Der Marvin.
3: Hola.
2: Der Paul.
4: Hallo.
2: Die Jennifer.
5: Hallo.
2: Der Tommy.
6: Moin.
2: Ich bin Alvina, hallo. Der Aviot.
7: Hallo.
2: Und der Yannick.
8: Hallo.
9: Heute stellen wir euch in der Sendung Dauerbrenner Themen aus unserer Projektgruppe vor. Diese haben wir letzte Woche aufgezeichnet.
10: Heute haben wir folgenden Themen für euch im Programm. Paul stellt euch den King of Pop Michael Jackson vor.
9: Phil erklärt euch die neuen Regeln bei der Fußball-WM 2026.
1: Tommy informiert euch über die gestiegenen Spritpreise.

0: Alvina berichtet über das Hedi-Camp in Meinhardt.
1: Marvin erklärt euch alles, was ihr über Hühner wissen müsst.
2: Jennifer gibt euch Tipps für euren Sommerurlaub.
3: Stellvertretend für den Achilleas, der heute leider nicht bei uns ist, stellt euch der Yannick heute den Rapper Amo vor.

Michael Jackson, auch King of Pop genannt, gilt als einer der erfolgreichsten Sänger aller Zeiten. Er hat etwas 300 bis 400 Millionen Musikalben verkauft. Michael Joseph Jackson wurde im Jahr 1958 in Gary in den USA geboren. Er hatte 9 Geschwister. Sein Vater kümmerte sich darum, dass seine Kinder Erfolg als Musiker hatten. Dabei war er sehr streng zu seinen Kindern. Im Jahr 1966 wurden 5 der Kinder zu der Musikgruppe The Jackson 5. Davor war Michael der wichtigste Sänger. Mit dieser Gruppe wurde der kleine Michael schon sehr bekannt. Im Jahr 1971, also mit gerade einmal 13 Jahren, begann Michael Jackson eine Karriere als Einzelsänger. Er blieb aber bis zum Jahr 1984 weiterhin Mitglied der Jackson 5. Seinen ersten großen Erfolg hatte er 1972 mit dem Lied "When You Can Cry on My Shoulder". Weltweit ein Star. Er im Jahr 1982 mit dem Album "Thriller", keine andere Schallplatte hat sich jemals so gut verkauft. Michael Jackson hat seinen Körper oft operieren lassen. Er wollte einfach schön aussehen. Eine Krankheit sorgte dafür, dass er weiße Flecken auf seiner Haut bekam. Er wurde außerdem verdächtig, schlimme Sachen mit Kindern gemacht zu haben. Es konnte aber nicht bewiesen werden und er wurde nicht vor Gericht verurteilt. Im Jahr 2009 starb Michael Jackson mit 50 Jahren. Sein Arzt hatte ihm ein falsches Medikament gegeben. Der Arzt wollte ihn nicht schaden, wurde er für seine Strafe, für seine Fehler bestraft. Viele Menschen lieben seine Musik immer noch. Ich höre sehr oft Michael Jackson. Meine Lieblingslieder sind "Remember the Time", "Dangerous", "Billie Jean", "Smooth Criminal".

0: Heute am Dienstag, den 14.07.2026, hört ihr eine neue Sendung Dauerbrenner auf eurem Lieblingssender Radio Störfunk. Phil erklärt euch die neuen Regeln bei der Fußball-WM 2026.
1: Neue Regeln bei der Fußball-Weltmeisterschaft. Die Weltmeisterschaft wird vom Weltverband FIFA veranstaltet und findet seit dem 11. Juni bis zum 19. Juli 2026 in Kanada, Mexiko und den USA statt. Zur WM 2026 wurden mehrere neue Fußballregeln eingeführt. Wetterunabhängig finden pro Spiel zwei Trinkpausen ungefähr nach 22 und 67 Minuten für jeweils 3 Minuten statt. Weil beim Turnier durch 48 Mannschaften eine weitere K.O.-Runde hinzukommt, werden die gelben Karten vor Beginn der Finalrunde und nach den Viertelfinals gestrichen. Für Einwürfe und Abstöße wurde eine 5-Sekunden-Zeitregel zur Ausführung eingeführt. Braucht jemand länger, geht der Ballbesitz an das gegnerische Team über. Für auszuwechselnde Spieler wurde eine 10-Sekunden-Zeitregel zum Verlassen des Spielfelds eingeführt. Wird diese nicht eingehalten, muss der Spieler bis zur nächsten Spielunterbrechung auf seine Einwechslung warten. Verletzte Spieler müssen den Platz nach der Behandlung verlassen und eine Minute warten, bis sie wieder am Spiel teilnehmen dürfen. Spieler, die bei einem Streit mit der vor den Mund gehaltenen Hand sprechen, können bei der WM mit der roten Karte bestraft werden. Spieler, die aus Protest eine Schiedsrichterentscheidung des Platzes verlassen können, ebenfalls eine rote Karte bekommen. Verlässt eine Mannschaft aus Protest das Feld, wird die Partie für den Gegner gewertet.

0: Heute am Dienstag, den 14.07.2026, hört ihr eine neue Sendung Dauerbrenner auf eurem Lieblingssender Radio Störfunk. Tommy informiert euch über die gestiegenen Spritpreise.
1: Wegen des Kriegs im Nahen Osten sind die Spritpreise in Deutschland weiter gestiegen. Getrieben durch den Iran-Krieg und die Blockade der Straße von Hormus zwischen Iran und Oman. Durch diesen Schifffahrtweg werden normalerweise rund 20% des globalen Rohöls transportiert. Die de facto Blockade treibt den Preis für Erdöl in die Höhe. Besonders Dieselpreise reagieren sensibel, da er für die Industrie unverzichtbar ist. Die Blockade verschärft die geopolitischen Spannungen und sorgt für Unsicherheit auf den Märkten. Aber 2 Monate lang gab es einen Tankrabatt. Am 1. Juli ist er ausgelaufen. Weiterhin dürfen die Spritpreise nur um 12 Uhr erhöht werden. Was kann man tun? Die Spritpreise sind echt hoch. Menschen mit wenig Geld versuchen, weniger Sprit zu verbrauchen, indem man Roller fährt oder öffentliche Verkehrsmittel nutzt oder mehr mit dem Fahrrad fährt statt dem Auto. Wir haben Interviews zu den Spritpreisen geführt. Diese hört ihr nun.
2: Ja, mir wäre es natürlich auch lieber, wenn sie niedriger wären, aber es hat ja alles seine Gründe, warum sie teuer sind. Und leider kann ich als Verbraucher, als kleiner Mann, kann ich dran nichts ändern.
3: Ja, finde ich halt auch schlecht, dass sie so hoch sind, in dem ganzen Kriegszeug da.
2: Ja, so ist's. Aber es gibt nun mal Dinge in der Welt, die sind für uns unabänderbar. Von daher muss man halt gucken, dass man weniger Auto fährt und das Geld halt irgendwie einspart, was man ausgeben will. Deswegen fahre ich dann vielleicht auch jetzt immer wieder Fahrrad und immer mehr Fahrrad.
4: Wie finden Sie denn heute die Spritpreise?
5: Ich war heute noch nicht an der Tankstelle, aber gestern habe ich getankt und ja, habe für 20 Liter bald 40 Euro bezahlt. Nicht wenig, gell?
4: Ja, aber auch ein bisschen richtig teuer.
5: Natürlich, klar. Ja, klar. Ich bin aufs Auto angewiesen. Kostet mich jeden Monat viel Geld.
6: Also wie finden Sie heutzutage die Spritpreise?
7: Furchtbar, es geht gar nicht. Ist viel zu teuer.
8: Die Spritpreise müssten eigentlich höher sein, weil Treibstoff knapp ist. Und nur wenn die Preise hoch sind, sparen die Menschen damit. Also ich finde, die Spritpreise sind nicht zu hoch, sondern eher zu niedrig.

0: Heute am Dienstag, den 14.07.2006, hört ihr eine neue Sendung, Dauer wurde auf euren Lieblingssendung, Radio Störfunk. Alvina berichtet über das Helicamp in Meinhardt.
1: In Meinhardt im Räuberwald gibt es ein besonderes Gesundheitsangebot, das Helicamp. Es ist ein Ort der Ruhe und Erholung in der Natur. Es wird von erfahrenen Fachleuten geleitet, die sich mit Entspannung und innere Gesundheit gut auskennen. Das sind die Ziele vom Healing Camp. Zur Ruhe kommen. Du lernst, Stress abzubauen und den Kopf frei zu bekommen. Körper und Geist stärken. Es gibt leichte Bewegungsübungen aus der traditionellen chinesischen Medizin und ruhige Meditation. Neue Kraft tanken. Die Menschen sollen neue Energie und frische Lebensfreude für ihren Alltag gewinnen. Es gibt dort keine stressigen Themen, sondern Zeit für Achtsamkeit, neue Ideen und persönliche Entwicklung. Es wird da auch getanzt und viele Kinderangebote gemacht, gebastelt, ums Feuer getanzt, ganz viel.

0: Heute am Dienstag, der 14.07.2026, hört ihr ein neuer Sender Dauerbrenner auf eurem Lieblingssender Radiostörfunk. Jennifer gibt euch Tipps für euren Sommerurlaub.
1: Der Sommerurlaub ist die schönste Zeit im Jahr, um neue Energie zu tanken. Ob am warmen Strand, in den Bergen oder bei Abenteuern zu Hause. Die freie Zeit bietet die perfekte Gelegenheit, um vom Alltag abzuschalten, zu entspannen und schöne Momente mit Familien und Freunden zu genießen. Es gibt viele verschiedene Arten, den Sommer zu verbringen. Hier sind ein paar beliebte Möglichkeiten. Am Meer, das Rauschen der Wellen, Sand unter den Füßen und ein Schwung ins kühle, nassen Sorgen für pures Urlaubsgefühl. In der Natur, ob beim Wandern oder Radfahren in den Bergen, die frische Luft und die Bewegung tun Körper und Geist gut. Entspannung pur. Manchmal braucht es gar keine Reise. Einfach mal ausschlafen, ein gutes Buch lesen und die Seele baumeln lassen, ist genau so erholsam. Am Ende ist es egal, wohin die Reise geht. Hauptsache, du hast Zeit für Dinge, die dir Freude bereiten.
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0: Heute am Dienstag, den 14. Juli 2026, hört ihr eine neue Sendung Dauerbrenner auf eurem Lieblingssender Radio Störfunk. Jetzt stellt euch der Yannick stellvertretend für den Achilleas, der leider heute nicht dabei ist, den Rapper Amo vor.
1: Amo ist ein deutscher Rapper mit kurdischen Wurzeln. Er heißt eigentlich Umtum Altung und wurde am 20. Juni 2005 in Kirsenskirchen geboren. Er ist also 21 Jahre alt. Bekannt wurde er durch die Castingshow Rap Allure. Er wurde für seine tiefe Stimme und seinen schnellen Doppelflow bekannt und veröffentlichte in 2024 sein ersten Album Amun ala Amus. Doppeltime Flow ist besonders ein schnelles Rappen. Auf dem Album sind auch Selo Abdi, Nemo und Amin zu hören. Er hat auch schon als junger Mensch angefangen, Musik zu machen. Seine Lieder handeln oft von Liebe, Gefühlen und Leben. Sein künstlicher Name leitet sich von arabischen Wort Amu ab, was übersetzt Onkel bedeutet. Ein bekanntes Lied von Amu heißt Ferrari. Mit diesem Lied wurde er sehr erfolgreich. Es lief oft im Radio und im Internet viele Mal angehört. Amu arbeitet mit anderen Musikinneren und Musikern zusammen. Er veröffentlicht regelmäßig neue Musik. Viele junge Menschen möchten Amu sie finden, seine Musik modern und eingängig.

0: Ich grüße Niklas, Simon, Gianluca und Tommy.
1: Ich grüße Phil, Gianluca, Simon und Niklas.
2: Ich grüße Gianluca, Niklas, Phil, Tommy und meine Familie.
3: Ich grüße Aviot, Phil und Jennifer.
4: Ich bin Alvina und ich grüße Asma, Raf, Sarah, meine Mutter und Maike.
5: Ich grüße meine Schwester.
6: Muss jemanden grüßen, okay.
7: Ich grüße Colleen und Marvin.
8: Gut, Bo.
9: Was?
8: Ich will nicht.

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2: Mit Ronald Schleif. US-Präsident Trump scheitert vor dem Supreme Court mit geplanten Einschränkungen bei der Briefwahl. Saarlands Ministerpräsidentin Rehlinger fordert Maßnahmen gegen die hohen Spritpreise. Und Außenminister Wadephul tauscht sich mit Beschäftigten des Goethe-Instituts aus. US-Präsident Trump ist mit seinem Vorhaben endgültig gescheitert, bei den Zwischenwahlen im November die Regeln für die Briefwahl zu verschärfen. Der oberste Gerichtshof lehnte Trumps Eilantrag gegen die Entscheidung einer Vorinstanz ab. Der Supreme Court sagt dazu, die Wahlbehörden in den Bundesstaaten haben nicht ausreichend Zeit, um die neuen Regeln vor den Wahlen angemessen umzusetzen. Trump wollte erreichen, dass die US-Post Briefwahlunterlagen nur noch an Personen zustellt, die in Wählerlisten stehen. Ralf Borcher.
3: Der Präsident wollte die Briefwahl deutlich einschränken. Jetzt steht fest, zumindest für die Kongress-Zwischenwahlen Anfang November bleibt es bei den bisherigen Regeln. Diese sind von großer Bedeutung, weil bis zu einem Drittel der Wählerinnen und Wähler in den USA per Brief abstimmen, in vielen Bundesstaaten vor allem Anhänger der Demokraten. Präsident Trump hat immer wieder behauptet, die Briefwahl ermögliche Wahlbetrug. Dafür gibt es aber keinerlei stichhaltige Belege.
2: Bundesverteidigungsminister Pistorius reist heute zu Gesprächen in die USA. Der SPD-Politiker trifft sich im Pentagon bei Washington zunächst mit seinem amerikanischen Kollegen Hexes. Dabei dürfte es auch um die weitere militärische Zusammenarbeit zwischen Deutschland und den USA gehen. Am Freitag besucht Pistorius den Flugzeughersteller Lockheed Martin im Bundesstaat Texas. Dort wird er den ersten von Deutschland bestellten Tarnkappenjet vom Typ F-35 in Empfang nehmen. Saarlands Ministerpräsidentin Rehlinger bekräftigt wegen der deutlich gestiegenen Kraftstoffpreise die Forderung ihrer Partei nach einem Preisdeckel und einer Übergewinnsteuer. Die SPD-Politikerin sagte der Rheinischen Post, dass die Entwicklung aus ihrer Sicht eine politische Antwort der Bundesregierung erfordert. Mit einer Übergewinnsteuer könnten Ölkonzerne als Krisenprofiteure abgeschöpft und die Einnahmen zur Entlastung der Autofahrer genutzt werden. Bundeswirtschaftsministerin Reiche von der CDU hatte gestern einen neuen Tankrabatt abgelehnt. Die CDU-Politikerin sagte dem Sender NTV, dass es dafür keine finanziellen Spielräume gibt. Außenminister Wadephul würdigt die Goethe-Institute als Botschaften deutscher Sprache und Kultur in der Welt. Die kulturelle Zusammenarbeit mit den Gastländern können seiner Ansicht nach starke Instrumente sein, um ein positives Deutschlandbild zu vermitteln. Am Vormittag hat der CDU-Politiker in München die Zentrale des Goethe-Instituts besucht. Dabei tauschte er sich mit den Beschäftigten aus der ganzen Welt per Videostream aus. Auch angesichts der Schließung von Häusern in Russland und den zunehmenden internationalen Spannungen. Die Präsidentin des Goethe-Instituts, Gesche Joost, sagte hier im Deutschlandfunk Kultur vor dem Treffen mit dem Außenminister:
4: Das zeigt eben die Bedeutung unserer Arbeit. Gleichzeitig merken wir, der angespannte Haushalt der Bundesregierung trifft uns auch. Also insofern ist es gerade so ein Spagat. Die Wichtigkeit steigt, die Ressourcen schwinden. Und insofern ist das schon ganz schön schwierig für uns da zu navigieren.
2: Die Präsidentin des Goethe-Instituts, Gesche Joost. Ob für einen Dokumentarfilm die Staatsbürgerschaft entzogen werden kann, beschäftigt die israelische Öffentlichkeit. Es geht um den Film NASA über den Gazakrieg, der gerade beim Filmfestival in Venedig ausgezeichnet wurde. Ob die Regierung die beiden Regisseure tatsächlich ausbürgern kann oder ob sie sich mit ihrer Drohung eher für die Wahlen am 27. Oktober positioniert, schätzte Israel-Korrespondentin Bettina Meyer hier im Deutschlandfunk Kultur so ein.
5: Ich würde sagen, es ist vor allen Dingen erstmal doch Wahlkampftheater. Man darf aber auch nicht vergessen, dass das eine Drohung mit doch ziemlichem Gewicht ist, wenn man das erstmal so hört. Aber man muss auch sagen, dafür braucht es doch einiges mehr als einen Film. Im Grunde ist die Hürde dafür sehr, sehr hoch. Dafür müsste Landesverrat vorliegen oder Spionage oder Terrorismus. Und so ein Film würde auch, das haben mir Rechtsexperten gesagt, natürlich auch unter die Kunst- und Meinungsfreiheit fallen.
2: Die Dokumentation NASA von Rachel Shaw und Yuval Abrahams basiert auf anonymen Interviews mit Militär- und

0: Geheimdienstmitarbeitern. Diese berichten, dass beim Gaza-Krieg auch zivile Opfer in Kauf genommen wurden. Das Militär bestreitet die Angaben.
1: Das Wetter.
0: Im Süden, in der Mitte und von dort in Richtung Nordosten scheint häufig die Sonne, sonst ist es wolkig, im Nordwesten auch stärker bewölkt. Die Tageshöchstwerte liegen an den Küsten um 21 Grad, sonst bei 23 bis 28, im Südwesten bis 31 Grad.

0: Der deutsche Erwachsene kann im Alkoholkonsum baden, denn durchschnittlich wird von jedem Deutschen eine Badewanne voll Alkohol getrunken. Das sind 10 Liter reiner Alkohol. Eine Menge, die es ganz schön in sich hat. 70.000 Kalorien werden dadurch jährlich pro Kopf konsumiert. Diese Kalorien entsprechen 378 Brezeln, also etwas mehr als eine Brezel am Tag. Heute geht es bei uns also um Alkohol. Im Studio sind Jonas, Seel und Laura. Wir starten in die Sendung mit Ein Problem mit Alkohol von Alligator.
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Ihr hört den Störmelder auf Radio Störfunk 12.12 Uhr und wir sprechen heute über Alkohol. Wenn man Alkohol trinkt, werden 2% des Alkohols über die Mundschleimhaut aufgenommen. Weitere 20% werden dann über die Magenschleimhaut aufgenommen. Der Rest des Alkohols kommt über den Dünndarm ins Blut. Der Alkohol verteilt sich dort dann und kommt nach 3 bis 5 Minuten im Gehirn an. Dort wirkt er hemmend auf die Reizweiterleitung. Dadurch lassen sich viele der Effekte des Alkohols erklären. Die verzögerte Reaktionsfähigkeit, Orientierungsschwierigkeiten oder Gleichgewichts- und Aufmerksamkeitsstörungen entstehen durch eben diese hemmende Wirkung. Viele beobachten allerdings auch entspannende, enthemmende und anregende Effekte. Auch diese lassen sich durch die veränderte Reizweiterleitung erklären. Diese werden allerdings auch noch dadurch verstärkt, dass der Konsum von Alkohol zu einer verstärkten Ausschüttung von Endorphinen führt. Diese führen dann zu einem erhöhten Dopaminspiegel. Man hat also gute Laune. Das kann sich allerdings schnell wieder ändern. Schwindel, Übelkeit und Erbrechen können schnell zu schlechten Erfahrungen führen. Längerfristig kann der Konsum von Alkohol außerdem auch ernsthafte körperliche Schäden hervorrufen. Bluthochdruck, Herzinfarkte, Schlaganfälle, eine Leberzirrhose, eine Bauchspeicheldrüsenentzündung und verschiedene Arten von Krebs sind bekannte Folgen übermäßigen Alkoholkonsums. Es ist allerdings wichtig anzumerken, dass Alkohol auch nicht nur in größeren Mengen schädlich ist, auch kleine Mengen schaden schon dem Körper. Wie viel die Deutschen trinken und andere Fakten hört ihr nach Drinks von Sinn.

0: Der Störmelder auf Radio Störfunk, 12 Uhr und 21 Minuten. Heute geht es um Alkohol und hier sind jetzt ein paar Fakten. 6,7 Millionen der 18- bis 64-jährigen Deutschen trinken Alkohol in riskanten Mengen. 1,6 Millionen der Deutschen sind alkoholabhängig. Und es gibt auch 74.000 Todesfälle pro Jahr, die eben mit Alkohol oder der Kombination von Alkohol mit Tabak zu tun haben. Weltweit ist jeder 20. Todesfall auf Alkohol zurückzuführen. Das sind ca. 3 Millionen Menschen und es ist auch mehr als AIDS oder Verkehrsunfälle. Also es ist brutal viel, würde ich sagen.
1: Ja, und der Grundstein wird leider ziemlich früh gelegt. 2004 waren es 21,2% der Jugendlichen, die regelmäßig Alkohol tranken. Glücklicherweise geht dieser Trend aber zurück. 2018 waren es nur noch 8,7%, die regelmäßig Alkohol tranken. Den ersten Konsum hatten die meisten mit knapp 16. Und so einen richtigen Rausch erfahren die meisten mit so um die 16, also ein Jahr später. 2014 gab es ganze 22.628 Fälle von Alkoholvergiftung unter Jugendlichen, also die wirklich ins Krankenhaus mussten und behandelt werden mussten. Allerdings haben 38,1% auch noch nie Alkohol probiert, also der Jugendlichen. Das ist ein absoluter Höchstwert in den letzten Jahren. Und nach Herbert Grönemeyer mit Alkohol sprechen wir über persönliche Erfahrungen mit Alkohol.

0: Achtung, ihr hört eine Archivsendung hier auf Radio Störfunk. Ihr hört den Störmelder auf Radio Störfunk. Gerade gab's Little John mit Drinks. Heute gibt's übrigens nur Musik zum Thema Alkohol, weil, ja, das ist halt heute unser Thema. Alkohol ist die Volksdroge in Deutschland. 10 Liter rein Alkohol pro Jahr werden im Schnitt von den Erwachsenen konsumiert. Verzögerte Reaktionsfähigkeit, Schwindel, Übelkeit und auch Folgeerkrankungen können, ja, durch Alkohol gefördert werden. Das hat uns Seelsch schon vorhin erzählt. Also hat Alkohol sehr viele schlechte Seiten. Warum wird denn dann trotzdem so viel Alkohol getrunken? Und warum trinkt ihr beiden, also Jonas und Seelsch, den Alkohol? Habt ihr da irgendwelche konkreten Gründe?
1: Also ich glaube, der Hauptgrund ist erstmal, wenn man halt auf irgendeiner Party ist, dann gibt es gibt's Alkohol. Und dann trinkt man halt ein, zwei Bier oder so erstmal. Es ist einfach auch viel Gewohnheitssache. Und ich glaube, also wenn die Leute, die auch Alkohol trinken, kennen das, wenn man Bier getrunken hat, dann ist so einem so ein bisschen wärmer und man ist einfach kontaktfreudiger. Und ich glaube, das ist bei vielen der Hauptgrund.
2: Ja, es wurde ja vorhin auch schon, ich glaube, du hast gesagt, Seel, da werden mehr Endorphine und Dopamin ausgeschüttet und das sorgt einfach für eine glücklichere und lockerere Atmosphäre dann auf einer Party. Und ich glaube, das ist so ein Hauptgrund, dass eben auf Partys meistens teilweise auch sehr viel Alkohol getrunken wird. Und wenn man dann selber nicht mittrinkt, ist man halt immer so ein bisschen abseits von der Party, jetzt nicht direkt komplett ausgeschlossen. Ich meine, es gibt natürlich auch oft Fahrer oder so, die dann auch, also ich kenne auch Leute, die trinken nie Alkohol und sind trotzdem die Letzten auf der Tanzfläche und gehen richtig ab. Aber ich habe auch die Erfahrung gemacht, dass wenn Leute auf einer Party sind und keinen Alkohol trinken, dass die dann eben meistens zusammen abseits sitzen.
0: Aber spürt ihr dann ein bisschen gesellschaftlichen Druck auch oder seid ihr gut auch im Nein sagen? Wenn ihr jetzt einen Tag habt, an dem ihr einfach wirklich keine Lust habt oder ihr habt auch Medikamente genommen oder so und dann einfach zu sagen, nein, danke, und wie reagiert da euer Freundeskreis? Klar, es ist von den Menschen abhängig, aber spürt ihr gesellschaftlichen Druck?
1: Es ist schon manchmal so, dass Leute sagen, ja, jetzt trinken wir heute schon gut. Aber an sich hat man schon immer die Möglichkeit, Nein zu sagen. Man muss halt einfach lernen, sich da durchzusetzen. Also einem muss dann quasi in dem Moment egal sein, was die Freunde jetzt davon denken.
2: Ja, was mir gerade noch spontan einfällt, ich hatte vor kurzem ein paar Kumpels da. Wir haben bei mir abends eine Serie geschaut und dazu ein paar Bier getrunken. Und ich musste am nächsten Tag halt arbeiten. Und dann habe ich gedacht, ja gut, jetzt ist eins, jetzt schmeiße ich die raus, ich gehe jetzt ins Bett. Und ich meine, die haben sich so ein bisschen widersetzt, aber nach so ein paar eindrücklichen Sätzen sind sie dann schon auch gegangen, so ist nicht. Also vielleicht ist dann so ein bisschen, ja, was soll das jetzt, aber so verstehen tut man es schon. Das Ding ist halt, ich glaube, das Problem ist oft, wenn die Leute, mit denen man dann rumhängt, eben schon betrunken oder angetrunken sind, dann verstehen sie es halt nicht, hey, ja, jetzt wird weiter getrunken oder so. Ich meine, vielleicht bin ich auch selber so ab und zu. Ich meine, ich bin auch, also wenn ich jetzt am nächsten Tag nichts vorhab, dann trinke ich auch gerne ein Glas mit. So.
1: Ja. Ich glaube, ja, weil du gerade gesagt hast, manchmal bist du vielleicht auch selber so. Ich glaube aber, was halt gut ist, ist, wenn man die Rollen der anderen quasi nachvollziehen kann. Wenn man manchmal der ist, der nichts trinkt, wenn man manchmal der ist, bei dem die Leute daheim sind. Und dann kann man nämlich auch sich ein bisschen in den anderen reinversetzen und dann blickt man das schon, dass der jetzt eigentlich für sich alleine sein will oder ins Bett gehen will.
0: Ja. Sowas. Also das heißt, man braucht einerseits einen starken Charakter und da halt einfach Willensstärke, um das durchzusetzen, um dass einem die anderen Meinungen auch egal sind, und man muss sich auch in andere reinversetzen wollen, um das nachzuempfinden. In welchen Situationen habt ihr denn eigentlich das erste Mal Alkohol getrunken? Vorhin haben wir gehört, das habe ich übrigens falsch gesagt, dass man mit 15 das erste Mal im Durchschnitt Alkohol konsumiert und mit 16 dann ungefähr den ersten Rausch hat. Wie war das denn bei euch?
2: Ich war sogar noch ein Ticken jünger. Ich war, glaube ich, 14, und zwar war das der Abiball von meiner Schwester. Und beim Abiball gab es, ich weiß nicht, ob das üblich ist, aber irgendwann gab es bei uns an der Schule da einen Sektempfang, also auch einen kostenlosen Sektempfang. Und ich stand da mit meinem Kumpel eben am Sektempfang und wir haben uns halt so ein Glas nach dem anderen genommen. Und irgendwann waren wir plötzlich halt dann doch ganz, ganz gut angetrunken, und das kam mir auch jetzt nicht überraschend, aber es war halt irgendwie witzig, weil es jetzt gar nicht so im Vordergrund stand, wir besaufen uns jetzt, sondern...
0: Ja, war es ja auch nicht gewöhnt, oder?
2: Also wenn ja, das klar, erste Mal natürlich macht. Nicht. Also, aber es war... Also es war jetzt eigentlich eher eine positive Erfahrung sogar.
0: Und deine Eltern haben schlecht. Auch gut reagiert?
2: Das hat dann niemand mitbekommen.
0: Okay.
2: So, das war irgendwie das Witzige dran, weil man sitzt dann am Tisch so beim Essen und man merkt, okay, irgendwie bin ich jetzt gerade schon angetrunken und keiner merkt es aber. Also wir konnten uns gut zusammenreißen. Also ich glaube nicht, dass wir waren nicht arg betrunken, aber man hat es halt schon gemerkt.
1: Mhm. Also ich kann mich gar nicht wirklich daran erinnern, wann ich das erste Mal wirklich betrunken war. Ich weiß, dass ich ein paar Mal auf Familienfesten, wahrscheinlich auch so mit 15 oder 14, mal einen Schluck Sekt probiert habe oder mal so einen Sekt mit Orangensaft getrunken habe. Aber wie gesagt, dass ich also an dem Moment, also ich habe jetzt keinen Moment im Kopf, wo ich bei mir markiert ist, da war ich zum ersten Mal wirklich betrunken.
0: Also bei mir, kann ich ja schon mal sagen, gibt es diesen Moment auch nicht, dass ich mich daran erinnern kann, weil den gab es tatsächlich nicht. Also ich habe noch nie Alkohol getrunken und darüber sprechen wir gleich nach den Ärzten mit Es tut mir leid.
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0: Der Störmelder auf Radio Störfunk, 12 Uhr und 42 Minuten. Wie der eine oder andere gerade schon mitbekommen hat, dank dem Lied von Daniel Danger mit Du kleine Maus, geht es heute um das Thema Alkohol. Sel und ich haben gerade schon ein bisschen von unseren Erfahrungen erzählt. Laura,
1: ja?
0: Du hast noch nie in deinem Leben einen Schluck Alkohol getrunken.
1: Ja.
0: Warum?
1: Also, warum nicht? Also, das Ding ist, die Frage kriege ich sehr häufig, weil ich bin halt niemand, der sagt, ja, ich bin jetzt nur Fahrer oder so, sondern ich sag halt, ja, nee, ich habe noch nie Alkohol getrunken, weil es gehört ja zu mir, muss mich ja nicht verleugnen. Und dann hört man das sehr häufig, die Frage, von Leuten, die man gar nicht richtig kennt, die selber schon angetrunken sind. Und dann zu diskutieren, ist halt irgendwie ein bisschen schwierig. Und ich muss sagen, die Frage, die nervt nicht nur, sondern sie ist auch ein Stück weit, geht ihr über eine Grenze. Weil ich muss mich immer erklären. Andere, also wenn ich jetzt euch frage, warum trinkt ihr? Ja, weil es halt Spaß macht oder weil man das halt macht auf einer Party. Aber von mir wird immer so ein halben Seelenstriptease erwartet und das ist irgendwie sehr frustrierend und schwierig, darauf zu antworten. Gerade wenn man es halt nicht will, wenn man die Person nicht kennt. Also ich habe kein Problem grundsätzlich damit, die Frage zu beantworten. Aber ja, was halt so unbekannte Menschen angeht, das ist... Ja.
2: Das glaube ich auf jeden Fall, wenn man die Person nicht kennt und vor allem, wenn sie auch noch angetrunken ist oder betrunken, dann glaube ich echt, dass es auch ganz schön unangenehm sein kann. Ja.
0: Aber tatsächlich glaube ich, dass das, weil das eben irgendwie so gang und gäbe und so in Anführungszeichen mal normal oder gewöhnlich ist, dass auf Partys eben viel getrunken wird, ist es eben dann plötzlich was Unnormales, jetzt mal in Anführungszeichen, dass jemand sagt, er trinkt nicht, und zwar nicht, weil er nicht Fahrer ist oder weil er Fahrer ist oder so, sondern weil du in dem Fall jetzt einfach nicht kein Alkohol trinken möchtest.
1: Das Ding ist, ich glaube, die meisten bekommen, also gerade wenn man mich nicht kennt, also wenn man nicht weiß, dass ich, also ansonsten weiß es ja jeder im Freundeskreis oder so, wenn man mich nicht kennt, ich glaube, dann würde man so im ersten Moment jetzt nicht unbedingt davon ausgehen, weil ich bin jetzt eben nicht die graue Maus, die nur in der Ecke steht, sondern ich beteilige mich trotzdem an Gesprächen, ich bin von Haus aus einfach kontaktfreudig und geh auch trotzdem tanzen, also so wie du vorhin gesagt hast, so, also die allerletzte bin ich nicht, weil ich habe einen normalen Müdigkeitsschlafrhythmus, aber so grundsätzlich, ich tanze dann gern und das würde man mir nicht anmerken, sondern nur so, was darf ich dir mitbringen, wenn ich dann sage, Wasser oder nix, danke, ich habe noch, dann kommen halt die komischen Blicke, also so dieses Vorurteil bestätige ich halt nicht immer und dann finden die Leute das noch seltsamer und dann müssen sie erst recht nachfragen, aber ich finde halt dieses Nachfragen, ich habe nicht mal so richtig einen guten Grund dafür, deswegen fällt es mir auch so schwer, aber selbst wenn ich einen guten Grund hätte, was wäre denn, wenn ich richtige Missbrauchserfahrungen in der Familie hätte oder selber gelitten hätte unter Leuten, die missbraucht haben, also ja, dann möchte man das wirklich hören und ich glaube, dass sollte man sich halt einfach Gedanken machen, ob die Frage halt wirklich angebracht ist.
0: Ja, ist auf jeden Fall eine Überlegung wert. Also ich habe da auch so explizit noch gar nicht drüber nachgedacht, was du uns jetzt gerade erzählt hast. Weil ich bin sicher, dass ich auch mal auf einer Party Leute gefragt habe, die jetzt eben keinen Alkohol trinken. War halt jetzt nicht so, dass da jemand was krasses, krasse Erfahrungen gehabt hätte oder so.
1: Man weiß es nur halt nicht.
0: Also, ja, man weiß es nicht.
1: Ich will aber jetzt gar nicht für alle sprechen. Also es kann sein, dass ich die Einzige auf dieser Welt bin, die mit der Frage ein Problem hat, weil ich es halt so häufig höre. Und es kann sein, dass andere damit gar kein Problem haben. Da will ich wirklich gar nicht urteilen. Aber man weiß halt nie, was das Gegenüber erlebt hat. Und es kann ja auch jemand sein, der gerade einen Entzug macht und sich zum ersten Mal auf eine Party traut, wo auch Alkohol ausgeschenkt wird und der noch nicht drüber reden mag. Also man weiß es halt nie, was dahinter steckt.
0: Ja, ich glaube, beim Thema Alkohol muss einfach auch jeder dann selber entscheiden, ob er Alkohol trinken will und wie viel und vor allem auch wann. Und rechtfertigen muss man sich dafür auf keinen Fall.
1: Nee, von mir ja auch nicht. Also ich bin ja nicht mal so jemand, der sagt, wie, du trinkst Alkohol, wie kannst du nur? Also das bin ich auch nicht und ich möchte genauso einfach nur leben und existieren dürfen, ohne von anderen beurteilt zu werden, wie auch ja, jemand das möchte, der sich, keine Ahnung, einmal im Monat so richtig wegschießt.
0: Ja, es geht ja auch bei der heutigen Sendung nicht darum, jetzt Alkohol per se zu verteufeln, sondern eben an einen respektvolleren oder bewussteren Umgang mit dem Thema Alkohol eben umzugehen, genau. Weil es ist auf jeden Fall nicht zu unterschätzen, wie gefährlich auch Alkohol ist und ich glaube in Deutschland, oder nicht in ganz Deutschland, aber ich würde jetzt sagen, eher so in Süddeutschland oder so, ist es ziemlich legitimiert auch, also wenn man jetzt zum Beispiel mit einer Flasche Bier morgens durch München läuft oder so, Das ist da ganz normal, das ist da, wird auch nicht verteufelt oder so, sondern das ist gang und gäbe. Und das finde ich dann schon ein bisschen krass, wie locker mit dem Thema umgegangen wird, weil Alkohol ist immer noch eine nicht wirklich ungefährliche Droge.
2: Da ist halt ein echtes Problem, dass es normalisiert ist. Weil genau diese Normalisierung führt dann ja halt dazu, dass man nicht die ganze Zeit im Kopf hat, ja, das ist eigentlich sau schädlich, was ich mache, wenn ich jetzt jeden Tag, was weiß ich, wie viele Bier trinke. Aber es halt einfach normal ist und es viele Leute machen und mein ganzer Freundeskreis macht es, dann vergisst man schnell, was das für Auswirkungen hat.
1: Ja. Und vor allem, ich glaube, also gerade man selber merkt es nicht, aber es kommt dann, also es zeigt sich in solchen Reaktionen wie dann mir gegenüber zum Beispiel, dass man halt dann total erstaunt ist, wie noch nie im Leben Alkohol getrunken, das kann ja gar nicht sein. Und dann auch so Sätze, Respekt, das könnte ich nicht. So dieses absolute Erstaunen, weil man selber sein eigenes Leben, wo vielleicht auch zu viel Konsum da ist, ja, als normal angesehen wird.
0: Ich respektiere das absolut und ich verstehe dich auch, dass du noch nie Alkohol getrunken hast und nicht trinken willst, aber jetzt um auf diese komischen, oder beziehungsweise wie du es jetzt gesagt hast, so Respekt oder ehrlich, ich hätte es halt einfach mal gern probiert so. Also ich glaube, ich wäre da zu neugierig, weil ich fand es, also bei Familienfesten, die Erwachsenen trinken ein Glas Wein oder so, ich wollte schon probieren und irgendwie wissen, warum trinken die denn Alkohol. Ich meine, ich finde es persönlich teilweise auch geschmacklich nicht schlecht. Aber es ist irgendwie, also ich wäre dazu neugierig und du hast auch keinerlei Verlangen jetzt, oder?
1: Nö, überhaupt nicht. Also ich habe, glaube ich, dazu einfach zu, also ich habe direkt keine schlechten Erfahrungen gemacht, aber irgendwie so immer so über Ecken. Habe beobachtet, wie ein erwachsener Mann, ein 2 Meter großer Mann, einfach auf sein eigenes Kind drauffällt, weil er so betrunken war. Und da war ich, wie alt war ich da, 10 oder so? Und das war für mich so schlimm, weil ich dachte, oh mein Gott, was ist das eigentlich? Also so Kleinigkeiten, in denen ich gar nicht selber betroffen war. Aber ich habe es irgendwie immer von außen beobachtet und irgendwie war das für mich so, hä, warum sollte ich damit jetzt anfangen? Und irgendwie hat sich so etabliert, ich hatte nie das Bedürfnis. Und jetzt sitze ich hier und habe immer noch keinen Alkohol getrunken.
0: Also das fand ich jetzt gar nicht so eine Kleinigkeit, was du gerade erzählt hast. Das ist schon ziemlich heftig, weil das ist auch ziemlich, glaube ich, auch ein Problem, was zu Alkoholkonsum in der Jugend führt oder zumindest zu verstörenden Erlebnissen mit Alkohol. Weil wenn Erwachsene, wenn sie mit ihren Kindern oder so abends zusammen sind und dann viel trinken, das ist auf jeden Fall nichts Positives.
1: Ja.
0: Aber danke, Laura, auf jeden Fall für die doch recht persönlichen Einblicke in deine Leben als Nicht-Alkoholikerin. Ob man jetzt Alkohol trinkt oder nicht, ist wie gesagt jedem selbst überlassen. Es geht einfach nur um einen respektvollen und
1: bewussten,
0: genau. Danke, bewussten Umgang mit Alkohol. Und nach Holy Moly mit Alkohol geht es dann bei uns weiter mit dem Wetter für Schwäbisch Hall und Crailsheim.

Das war's auch schon mit dem Störmelder auf Radio Störfunk. Wir haben heute über Alkohol gesprochen, über unsere persönlichen Erfahrungen, die Trinkgewohnheiten der Deutschen. Im Studio waren Jonas, Laura und Seel und wir wünschen euch einen schönen Montagnachmittag.

Ja, lohnt. Herzlich willkommen hier auf Radio Störfunk, der 97,5 in Schwäbisch Hall, der 104,8 in Crailsheim oder online auf störfunk.de. Den Livestream ja anklicken. Klick, klick, klick, klick. Ach ja, ihr hört Larry FM jetzt für eine Stunde. Und am Mikrofon und an den Plattentellern für euch selbstverständlich und natürlich euer Larry. Uff, ja, wir starten ganz entspannt hier rein. Es wird smooth. Ich habe natürlich wieder ein bisschen Soul und Sachen für den Anfang vorbereitet. Noch ein Beatproduzent, den ich euch vorstellen möchte später. Gehen wir in Richtung Hip-Hop. Und auf jeden Fall noch Funk am Ende, ja. Ja, ich habe noch zwei schöne, oder drei sogar, schöne Funk-Tunes dabei. Ja, wir bauen uns auf. Jetzt erstmal entspannte Soul-Nummer, nämlich Bobby Humphrey. Sie spielt Flöte und singt auch. Und den Song, den ich jetzt spielen möchte, ist vom Album TaylorMade. Und der Song heißt Jealousy. Ja, und damit viel Spaß. Und lasst euch gut gehen hier bei

0: 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Ja, zuerst Jealousy von Bobby Humphrey gehört.
1: Ja, und danach richtig schön, ich würde schon fast sagen, eigentlich ein Klassiker hier. Vom Album Star Booty, nämlich Ubiquity. Und Roy Ayers hat es produziert, nämlich der Song Love is Love. Ja, das Album ist echt wunderschön. Ja, ich habe jetzt noch eins, und zwar Curtis. Mit dem Album Roots. Und da ist der wunderschöne Song, ist auch nämlich so schön slow, aber hat einen richtig geilen Groove. Now You're Gone. Auch nochmal ein bisschen was, ich würde mal sagen, sentimentaleres. Aber ey, der Groove ist fett. Würde wahrscheinlich die Beginners sein. Also, ihr hört jetzt Curtis mit Now You're Gone.

it's all good. Ja, das war Curtis Mayfield mit Now You're Gone. Oh yeah. Ja, jetzt habe ich noch ein Schmankerl. Ganz lustige Nummer, muss ich ehrlich sagen. Ich finde die echt, die erinnern mich irgendwie an so, weiß nicht, da kommen mir irgendwie so Simpsons-Vibes im Kopf. Love of Mine von Stuff. Genau. Produziert von Van McCoy, Charlie Kipps und Stuff, ja. Zusammen und ja, der Sänger, der macht mir einfach diese Vibes. Zieht's euch rein, genießt es. Love of Mine von Stuff.

das war Love of Mine von Stuff. Ja, meines Erachtens echt ein crazy Song, aber ja, er hat ein Feeling, Mann, er macht einen Vibe, Mann. Und das gefällt mir an dem Song. Ja, jetzt gibt's für euch ein paar Hip-Hop-Tunes auf die Ohren, wir machen's smooth, entspannt. Vielleicht kommt mal Rap, sonst entspannte Beats. Und dann hört ihr gleich nochmal von mir. Also viel Spaß, lehnt euch zurück, entspannt euch.

Ja, ihr habt gehört, wir schalten um nach Köln. Ihr seid aber immer noch auf Radio Störfunk hier bei Larry FM. Und ja, was wir nach Köln umschalten ist, ja, den Produzenten, den ich euch heute vorstellen möchte. Nämlich Neu Riches. Puh. Oder Neuland auch. Neu Riches ist sein Rapper-Ding. Hat er auch ein Album rausgebracht erst und früher ganz viele Sachen gemacht. Ja, der kommt aus den Dunstnebel auch in der Nähe von Retro-Gott Hulk Hogan, vom Entourage Business Label aus Köln. Genau, und der hat echt jetzt die letzte Zeit echt viel Zeug geliefert. Nämlich hat er Bälle 9 gehabt, ein wunderschönes Album mit, ja, da macht er extra solche Radio-Sounds eben rein und hat da lauter seine Beats rein und hat auch ein paar Rap-Sachen mit dabei. Und das ist ein wunderschönes Ding, was man von vorne bis hinten durchhören kann. Und ja, da hat er auch schon Welle 9, die zweite Sendung, schon rausgebracht. Alles klar, Mann, das ist echt krasse Sache. Und ja, ich möchte direkt aus der zweiten Sendung jetzt von Welle 9 von Neuland den Song The Creators spielen. Da ist Repo God und Sonera am Mikrofon drauf vertreten. Also viel Spaß.

Ja, ihr merkt, Neuland hat richtig schöne Sounds am Start. Es ist richtig, ich kann es immer so schwer beschreiben. Also es ist echt, es sind einfach Sounds, die einen schön packen, die einfach einen schönen Vibe machen. Und davon hat er echt einige Beats. Das hier, was ihr jetzt gerade hört, ist Locker mit Hulk Hoden zusammen, Remix. Echt wunderschön. Und ja, auf dem zweiten, also auf dem ersten ist echt viel Beats. Auf der ersten Sendung von der Welle 9. Und ja, der Song aktuell ist auch von der ersten Platte. Jetzt haben wir ja aber nochmal die zweite, weil da hat er noch oft eine Benita mit dabei, die singt. Und ja, ich finde, es passt echt mega auf seine Beats. Es flowt wunderschön. Und was wir da jetzt hören, ist für alle Zeit.

Ihr seid bei Larry FM mit eurem Larry am Mikrofon und an den Plattenspielern. Ja. Ja, und gerade habt ihr einige Beats von Neuland gehört. Auch als Rapper, als Neu Riches bekannt. Aus Köln, ein Beatproduzent. Wunderschön. Ja, die Vorstellung hier, da werde ich erst gar nicht ganz gerecht, muss ich ehrlich sagen. Der hat noch viel mehr im Petto und ich muss auch ehrlich sagen, ich habe es gerade gemerkt, ich habe auch sogar eine Platte vergessen von ihm. Also, keine Angst, ich werde ihn wieder mitbringen und dann nochmal was von ihm erzählen. Das waren auf jeden Fall die sehr entspannten Nummern. Puh, Welle 9. Erste Sendung und zweite Sendung. Ja. Und ja, wir kommen langsam am Ende der Sendung und ich habe euch am Anfang der Sendung schon gesagt, ich habe noch ein paar funky Tunes, Mann. Und jetzt gibt's noch mal Sound, ein bisschen Groove. Wir können noch mal ein bisschen aufdrehen. Mit den Roadrunner, Junior Walker und Allstars. Und das Album, ach, an alle Business-Leute, an alle Hustler. Money, that's what I want, heißt der wunderschöne Song. Und jetzt viel Spaß damit.

Wir sind am Ende der Sendung von Larry FM. Ja. Herbie Hancock. Vom Album Fat Albert Rotunda. Wunderbares Album. Da ist auch Jessica drauf. Ich glaube, das wurde damals auch für Shook Ones gesampelt. Ja, so groovy, man. Ja. Der Song heißt Oh, Here He Comes. Und ja, ich dachte eigentlich, den nehme ich als Intro, aber ich wollte eigentlich smooth anfangen. Jetzt ist es das Outro. Und ich glaube, das passt genauso. Also, das war's hier mit Larry FM. Ich verabschiede mich. Wir hören uns wieder in 2 Wochen. Dann heißt es wieder Hip-Hop, Soul und Funk für euch auf die Ohren. Und ja, ich wünsche euch einen wunderschönen Tag. Genießt es. Ciao, ciao.

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1: Herzlich willkommen zu einer neuen Ausgabe von Störfunk Live. Heute hört ihr einen exklusiven Mitschnitt von dem Konzert Junkie Steppenwolf aus Herzberg. Ich wünsche euch jetzt viel Spaß.

Well, all right. Na, diesen Sommer ist es 33 Jahre her, als Steppenwolf in Los Angeles 1967 anfing. Während der Zeit haben wir viele gute Musiker durch die Gruppe gehabt. Aber keiner war wichtiger als der Mann, welcher dieses nächste Lied schrieb. Das war unser Schlagzeuger Jerry Edmonton. Vor ein paar Jahren ist er in einem Autounfall ums Leben gekommen. Er war mein Freund, ein Songwriter. Und er hatte viel damit zu tun, wie Steppenwolfs Klang und Sound auf unseren Platten war. Deshalb wollen wir dieses nächste ihm seiner Erinnerung widmen. In 1974 hatten wir damit einen Hit. Und das war von Jerry und das heißt Straight Shootin' Woman.

das fängt alles vor vielen, vielen Jahren mit dem Klavierspielen an. Das ist kaum zu glauben. Wir werden von unserem 1996 CD Feed the Fire etwas spielen. Sein Lied, das dreht sich um die schwarzen Nächte, die wir alle irgendwann im Leben durchstehen müssen, alleine. Wo wir bloß so hoffen, dass der Morgen etwas Besseres bringt. Hold on, never give up.

In 1971, glaube ich, hatten wir eine Platte, die hieß For Ladies Only. Und das war hauptsächlich, weil wir zur Zeit wirklich ein oder zwei Frauen kannten. Naja, das ist lange her. Aber auf dieser Platte war etwas, was wir jetzt spielen werden. Von einer Zeit, wo es nie langweilig war. 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

know who Eddie Cochran was? Wisst ihr, wer Eddie Cochran war? Einer von den Rock'n'Roll Pioneers. In den 70er Jahren, sein Neffe Bobby Cochran war bei uns der Gitarrenspieler. Und wir werden jetzt etwas spielen, welches er für uns geschrieben hat. Das war in den 70er Jahren einer unserer Platten. Das heißt Skullduggery.

Gold! In den spät 60er Jahren war es eine Zeit in der Welt, wo viele Leute, besonders junge Leute, ihre Meinung sprachen auf den Straßen der Welt, weil sie glaubten, dass die Welt nicht alles das war, was es sein sollte. Wir werden jetzt was spielen von der Zeit. Gott sei Dank scheint es mir, in den letzten paar Monaten scheinen viele, besonders junge Menschen, wieder mal ihre Meinung zu sprechen. Vielleicht ist da Hoffnung für uns alle noch immer. Das heißt Monster.

Ich möchte mal gerne meine Freunde hier oben euch vorstellen. Auf Lead Guitar, jemand, der schon seit vielen Jahren, genau wie die anderen hier oben, dabei sind. Aber vor ungefähr 5 Jahren haben wir uns zusammengetan. Er hat schon mit vielen guten Leuten gespielt in der Vergangenheit. Mit, who the hell was it? Rick Derringer, Alice Cooper, Rod Stewart. Anyway, we're glad to have him from Shreveport, Louisiana, Mr. Danny Johnson. On the drums. Seit 1984, wo immer wir auf der Welt waren, hat das immer fertiggebracht, irgendwie die Behörden auf sich selbst zuzuziehen. The very popular Ron Hurst. Und rechts von mir hat ein paar Sachen mitgebracht von USA, die den Flug überstanden haben. Obwohl ein paar Sachen, glaube ich, sind noch ein bisschen wackelig da. Jedenfalls ist er nicht nur unser Keyboardist, er ist auch unser Webmaster. Wenn ihr die Gelegenheit habt, besucht mal steppenwolf.com. Wir hören immer gerne von unseren Fans, von E-Mail. Denn die ganzen, die wir haben, ob es in Thailand oder Australien sind, steppenwolf.com, alle können sich dort finden. Das ist unser Webmaster, Michael Wilk. Yeah!

Kabarett- und Musikveranstaltungen hier in Schwäbisch Hall seit 25 Jahren in Zusammenarbeit mit dem Kulturbüro und sind da eigentlich sehr glücklich, was unsere Förderung betrifft. Da geht es nämlich um Defizitdeckung. Also wenn wir mal eine Veranstaltung haben, wo wir einfach nicht rauskommen, was die Zuschauer betrifft, dann gibt es die Möglichkeit, sich das Defizit zu teilen. Und da können wir eigentlich ganz gut davon leben, müssen natürlich auch Veranstaltungen machen, die kommerziell was einbringen. Das heißt also, wir müssen die Neubausaal, wir müssen Kabarettisten holen, die durch Funk und Fernsehen bekannt sind. Dadurch bleibt was übrig und so läuft es eigentlich so rund, dass wir immer was auf der hohen Kante haben, wo wir sagen können, dafür können wir aber auch, durch vor das Wort, wo du nicht leiden kannst, gesagt, Kleinkunst machen. Das heißt also, auch hier rein können in den Saal oder in die Hospitalkirche, die sich eigentlich, wenn man nur von den Einnahmen herkommt, nie deckt. Das heißt, ich kann in der Hospitalkirche machen, was ich will. Wenn ich eine Musikveranstaltung will, dann komme ich nicht raus. Und das ist genauso hier. Man kommt hier nicht raus. Und deswegen gibt es immer ein Defizit. Also das weiß man von vornherein. Jetzt haben wir bei allem, was wir jetzt gerade gehört haben, das hat ja alles sehr gut sich angehört. Wir haben zwei große und wir haben viele kleine. Aber es gibt noch eine dritte Sache und das sind die richtig kommerziellen. Denen geht es nur ums Geld. Und die fragen nicht, ob hier irgendjemand vernetzt ist oder nicht. Das interessiert die gar nicht. Die gehen einfach zum Touristikamt, sagen, wir besetzen die Neubausaal, möchten da die Großen aus Funk und Fernsehen. Und schon haben wir ein Problem, weil die fragen nicht vorher, habt ihr in dieser Woche auch noch eine Veranstaltung? Das interessiert überhaupt nicht. Und das ist so ein dritter Punkt, wo ich sagen muss, der tut

0: ja schon erwähnt wurde, es gibt ganz viele Möglichkeiten, wo wir hier in Schwäbisch Hall kooperieren und wo es auch immer wieder Oberbegriffe gibt, wo man eigentlich diese Sache machen kann. Und was praktisch schräg läuft, ist, dass wir dann trotzdem das Gleiche zahlen müssen wie kommerzielle. Also da wäre so ein Vorschlag von meiner Seite, dass ich mir vorstellen könnte, wir müssten wesentlich weniger Geld zahlen für so einen Saal wie den Neubausaal oder für die Hospitalkirche, weil man sie ja nutzt und auch noch ehrenamtlich nutzt und nicht kommerziell nutzt. Also man sieht da ein, richtig. Das wäre so ein Hintergrund, weil das wäre auch Förderungsprinzip, wo uns nützen würde, dass wir nicht die gleichen Preise haben, weil alles wird teurer und dann heißt es immer von der Stadt dann, dann macht doch die Eintrittspreise höher. Und dann gehe ich dann auf die Leute zu und sage, jetzt habt ihr ja schon wieder aufgeschlagen, aber wie sollen wir das anderes lösen? Und das ist so ein Punkt, wo es mir darum geht. Was die andere Sache betrifft, wir sehen heute hier, wer alles versammelt ist, die zwei Großen nicht. Und ich muss dazu sagen, die sind seit 2 Jahren eigentlich nicht mehr richtig dabei. Und das macht mir auch Sorgen. Es gibt ein Globe, da hieß es früher Kooperation. Bis heute gibt es noch keine Möglichkeit zu sehen, was kostet uns der Saal, wenn wir da rein wollen. Also alle diese Punkte vermisse ich sehr, was Kooperation betrifft. Das sieht so aus, wie wenn das auf einer Seite das Elitäre wäre und das andere wäre so das fürs Volk. So sieht es eigentlich wirklich aus. Aber jetzt reicht's.
1: Ja, ich möchte mal auch sagen, dass es einfach wichtig ist, dass von der Stadt, von der Kommune auch eine Zuneigung zur Kunst besteht, dass die, die Kunst machen, nicht andauernd bitten müssen, können wir Geld haben, wir brauchen das. Also ich denke, es ist auch so ein Verschleiß, immer andauernd gehen und bitten muss. Es müsste eine Selbstverständlichkeit bestehen, dass neben den Großen, also dem jetzt Glob, den Freilichtspielen und auch dem Wirt mit seiner Kunsthalle, da kommt ja keiner der Regionalen dagegen an. Und es hat manchmal den Anschein, als ob das auch genügen würde. Nicht, da kann man sich damit sonnen. Es kommt jetzt eine fantastische Kunstausstellung her, die drückt alles andere vielleicht an die Wand. Und ich denke, es muss notwendig werden, dass von der Kommune aus so eine wirkliche große Zuneigung auch zur örtlichen Kunst besteht, dass nicht immer um Geld gebeten werden muss oder eigentlich so eine Beweislast da ist, wir brauchen Geld. Denn man merkt auch, also ich habe es beim Hellisch-Fränkischen Museum gemerkt, die haben mir gesagt, seit wir kostenlos sind, der Eintritt, kommen sehr viel mehr Menschen zu uns. Also das ist einfach eine Erfahrung, dass es Geld ausgeben, manche können es ausgeben, aber andere einfach nicht so selbstverständlich. Das muss für Schwäbisch Hall, also die haben ja nicht so gut, sie haben weniger Geld, aber es muss nicht andauernd an der regionalen Kunst ausgehen, dass da wenig dafür übrig bleibt.
2: Nur damit ich das jetzt auch so vom Verstand her mit nach Hause nehmen kann. Wie würden Sie sich denn diesen Ausdruck der Wertschätzung vorstellen? Also wenn Sie jetzt ganz konkret sagen, nicht mehr betteln gehen, mehr Liebe seitens der Stadt oder Zuneigung. Das müssten Sie ein bisschen konkreter fassen, weil wir, jetzt sprechen wir für Frau Berger und für mich, Kulturbüro ist ja hier der Fördergeber, wir verwalten Steuermittel. Wir sind nicht nur städtische Angestellte und Bürger, wir sind auch Steuerzahler. Wenn Steuermittel ausgegeben wollen wir natürlich auch ich gebe Ihnen gleich das Mikro zurück. Nein, wir müssen eine Rechenschaftslegung vornehmen. Also insofern, ich kann mir jetzt gerade nicht so richtig vorstellen, wie Sie das mit dem Zeichen der Wertschätzung meinen.
1: Ich möchte das jetzt nicht auseinandernehmen müssen. Es muss einfach eine Grundhaltung sein, dass mehr Geld für die regionale Kultur da ist. Ich bin keine Kulturschaffende, ich gehe sehr gern dazu. Ich merke aber auch an mir, mittlerweile bin ich 80, also ich kann nicht mehr überall hingehen. Der Club Alpha, denke ich, es müsste auch eine Sektion geben für Veteranen. Ja, ich komme nicht zur Auwiese hinaus, gell? Es ist einfach unmöglich. Oder ich kann manches nicht, weil ich durch den dunklen Unterwirk musste. Jetzt ist er wunderbar erhellt, aber nur weil es Glob da ist, nicht? Also das sind so Sachen, wo man einfach auch intensiver dran denken muss. Da wird sehr viel auch ehrenamtlich getan. Ich habe früher ehrenamtliche Arbeit getan, eigentlich noch gar nicht so lange her, für meine Senioren in der Gewerkschaft, aber es war auch meine Zeit und ich habe auch immer wieder bitten müssen,

0: Also jetzt brauche ich ja mal Geld dafür, sonst haben wir es meistens selber geblecht. Also dass diese Grundhaltung, dass man nicht einfach überwartet, kommen die jetzt und bitten um Geld oder lassen sie es bleiben, weil sie denken, wir kommen auch ohne aus.
1: Ich kann da reinsprechen. Hört mich jeder? Ach so. Nimm lieber das. Ja. Ups. Da ist so eine Schnur dran. Ich weiß das Zauberwort der Wertschätzung. Also wir von der Halle Akademie machen eine wunderbare Arbeit. Das ist, es gibt nichts Schöneres, als mit jungen Leuten da zu arbeiten und die auf den Weg zu bringen. Aber eigentlich schaffen wir nur für die Miete. Ne? Also es geht immer, kriegen wir das wieder hin, dass wir diese relativ hohe Miete, und die ist ja gerechtfertigt, es ist ja ein tolles Gebäude, tolle Räume, aber das erlebe ich bei anderen Vereinigungen auch. Sie haben das ja auch angesprochen, das Zauberwort ist die Miete. Ne? Und der Herr Preisendanz hat ja jetzt Anfang der Woche verkündet, das wäre toll, wenn jetzt die Hallenmieten erlassen würden für die Sportvereine, vor allem für die Jugend auch. Und vielleicht kann man sich da in Schwäbisch Hall was überlegen. Ich weiß, dass gemeinnützige Vereine die Miete doch sehr, für die Miete doch sehr gering ist, aber sie ist einfach immer noch zu viel. Ne? Und vielleicht ergibt sich da mal was.
2: Also das möchte ich gern aufgreifen. Das ist genau das, wo ich auch finde, das ist die Anerkennung. Also wir haben die Erfahrung in der Theaterwerkstatt gemacht. Wir waren 10 Jahre mietfrei durch diesen Zuschuss, den wir vom Land bekommen haben. Dann kam die Miete und wir konnten das nur bezahlen und refinanzieren durch Untervermietung. Und wir haben dann die Theaterwerkstatt untervermieten, dadurch konnten wir es refinanzieren. Hier zahlen wir jetzt für die Probenarbeiten keine Miete, sondern wir zahlen Miete für die Aufführungen. Das ist auch etwas, was uns so wirklich, da fühlen wir uns auch in einer wunderbaren Situation hier unterstützt. Aber wenn hier zum Beispiel eine Miete dazu käme, eine regelmäßige, auch Probenzeitenmiete, dann könnten wir uns das, dann würden wir nur noch für die Miete Veranstaltungen machen. Und das macht die Ehrenarbeit oder die ehrenamtliche Arbeit dann wirklich kaputt. Also da möchte ich, an das möchte ich auch dann anknüpfen. Und wenn man kleine Räume veräußert oder weggibt, dann ist das wie wenn man eine Turnhalle hergibt. Das ist genau dasselbe.
3: Danke. Ja, wir wollen ja nach vorne gucken. Ich will aber trotzdem zuerst noch einen Blick nach hinten werfen. Das ist mir einfach ein Bedürfnis. Es wurden sehr verdienstvolle Männer genannt. Ich sehe das genauso. Ich habe 1966 den Club Alpha aufgemacht und ab 1967 Kulturveranstaltungen dort organisiert. Und wenn ich auf die Zeit zurückgucke, dann waren tatsächlich, Sie haben es ja auch, Herr Klenk, immer wieder aufgebracht, der Klaus Heller, der unser Baubürgermeister Brückner, waren Leute, die sich dafür eingesetzt haben und die das auch bei Gegenwind durchgestanden haben. Das war sehr wichtig. Ich erinnere mich zum Beispiel an diese Ausstellung im Rahmen der Gartenschau, als in der Stadt die Plastiken waren, die natürlich der totale Kontrast zur Landesgartenschau waren und die aber Hall insgesamt weitergebracht haben. Also damals gab es ja auch praktisch kein Publikum. Die ersten Veranstaltungen, die wir gemacht haben mit teilweise tollen Leuten, da kam niemand. Und das war ein Prozess in diesen 50 Jahren, der sich so gegenseitig hochgeschaukelt hat. Das ist ein kulturelles Bildungsangebot da gewesen. Das hat wieder Bürger tatsächlich gebildet, hat junge Leute gebildet und hat so dazu geführt, dass der Erfolg gemeinsam so da ist. Bei den Organisationen, die man aufführen könnte, jetzt gibt es natürlich viele, die heute Abend gar nicht erwähnt werden können. Ich will eine auch nochmal erwähnen. Jedes Jahr im Oktober gibt es das Haller Sinfonieorchester, eine ganz tolle Sache. Da sitzen die Lehrer von der Musikschule dabei, da sind Schüler dabei, da sind Hausfrauen dabei, die üben monatelang und die bieten das dann der Bevölkerung dar. Also ich finde das auch eine exzellente Kulturleistung, wo man gar nicht sagen darf, oben, unten. Das ist vielleicht ganz oben sogar, einfach von der Organisation her. Und jetzt zur Zukunft. Da habe ich ein kleineres Anliegen, das ist der Neubausaal. Der Neubausaal ist ja an sich unser Saal in der Stadtmitte und ich gehe regelmäßig in die Konzertgemeinde, die immer mehr ausblutet, aber was dazu sicher auch eine Rolle spielt, ist einfach der Raum. Jetzt haben wir für 9,5 Millionen ein Glob gebaut und oben im Neubau habe ich jetzt festgestellt, dass ein schwarzer Vorhang da ist. Der war früher nicht da. Das sieht schon viel besser aus, als es die Bühne als sie aussah. Und da würde ich anregen, dass einfach mit relativ kleinen Mitteln mal versucht wird, den etwas gastfreundlicher, etwas besucherfreundlicher zu machen, dass er auch Theater verträgt und dass man dort was machen kann. Das wäre sehr wichtig und wird sicher nicht die Welt kosten. Nämlich sonst, wenn der Weg so weitergeht, dann haben wir wahrscheinlich irgendwann das Haus des Bauern mitten in Schwäbisch Hall. Und das ist, glaube ich, nicht der Sinn dieser Institution. Also das wäre mir noch ein wichtiges Anliegen. Und das andere mit der Vergangenheit, also ich denke auch, dass man nicht mehr Veranstaltungen braucht. Also ich bin jetzt älter geworden als vor 50 Jahren, klar. Und ich könnt aber jeden Abend irgendwo hingehen. Also mit guter Begründung und mit zufriedenem Blick wieder nach Hause gehen. Und zu Hause quillt mein Videorekorder über. Ich kann das gar nicht sehen, weil ich immer jeden Tag wohin gehen muss. Also mehr braucht man nicht. Ich finde es gut. Diese Koppelung zwischen dem nicht kommerziellen und den großen Highlights, das ist auch kein Gegensatz, das ist keine Rivalität. Der eine lebt vom anderen in der Situation. Und wenn man aktiv sich beteiligen will, ist man ja bei den vielen Kleinen viel besser aufgehoben. Also nicht mehr und ein ständiger Wandel ist da automatisch garantiert, weil die Interessen verändern sich ja immer wieder. Das war's.
2: Wenn ich da vielleicht auch noch was dazu sagen darf, also gerade diese räumliche Renovierung oder Instandhaltung, das ist auch so ein Punkt, den man hier zum Beispiel jetzt auch natürlich auch mit erwähnen muss. Also ich glaube, es ist an manchen Ecken und Stellen ist wirklich sehr erhaltungsbedürftig. Und das ist auch eine Form von Anerkennung, wo ich auch finde, die gehört eben.
4: Ja, als ich meine Frau und ich vor 16 Jahren nach Schwäbisch Hall zurückgekommen sind, nachdem wir Schwäbisch Hall 1986, 87, glaube ich, verlassen hatten damals, beruflich bedingt, war uns als erstes aufgefallen, dass tatsächlich, da hat der Herr Klenk sehr recht, wir kamen aus Heilbronn hierher zurück, dass tatsächlich uns überwältigt hat, das kulturelle Angebot hier. Es ist tatsächlich so, dass in Schwäbisch Hall ein reicheres Kulturangebot gegeben ist und als in Heilbronn zum Beispiel. Ich möchte aber mit meinem Votum anknüpfen an das Votum von Ihnen, der Sie offenbar Club Alpha-Vorsitzender sind. Ich habe Ihren Namen nicht verstanden vorher. Simpfendörfer, ja. Jetzt kam es mir wieder. Ja. Das ist das Kurzzeichen, das hat nur funktioniert. Da möchte ich anknüpfen. Als wir damals zurückgekommen sind von Heilbronn hierher, war ich nicht nur von dem reichen Kulturangebot hier in Schwäbisch Hall überwältigt, sondern auch von einem Ereignis, dass nämlich diese Kulturstadt, will ich mal sagen, Schwäbisch Hall, in der Lage war, die Nazi-Leute zu vertreiben, den Marktplatz zu besetzen und nicht freizugeben für eine von den Nazis angemeldete Demo damals. Das war ein sehr beeindruckendes Ereignis damals für mich. Und ich frage mich, wie gesagt, in Anknüpfung an Ihr Votum, Herr Simpfendörfer, ob wir nicht tatsächlich heute bewusst, gerade sei es von den Kleinkünstlern her oder von irgendwelchen aktiven Kunstschaffenden her, insgesamt uns überlegen müssen, ob wir tatsächlich mehr ein Angebot uns auch überlegen für die Menschen, die den unteren, sagen wir, Gehaltsschichten und Verdienstschichten hier zugehörig sind. Ich denke momentan hauptsächlich an die große Zahl von AfD-Wählern, zum Beispiel im Bereich Hessenthal oder im Heimbach-Siedlung. Sie haben vorher das Votum gebracht, dass man die durch kostenlose oder verbilligte Tickets in Veranstaltungen reinbringt. Ich denke, wir müssen uns überlegen, wie wir Kultur für alle Bevölkerungsschichten interessant machen. Und das wäre mir sehr wichtig, aus gesamtgesellschaftlichen Gründen her. Ich habe noch einen zweiten kurzen Punkt, eine Anfrage an Sie, Herr Steinmann. Ich habe Sie heute zum ersten Mal gesehen und erlebt, aber ich würde Sie fragen, wie bringen Sie das unter einen Hut, Kultur, Touristik und Stadtmarketing? Welche Anteile Ihrer Zeit gehört wem?
5: Die Frage stelle ich mir jeden Tag aufs Neue. Danke. Ich räume ganz offen ein, zurzeit hat Kultur das Nachsehen, das ist einfach aufgabenbedingt. Die Stadt hat sich vor einigen Jahren die Aufgabe gestellt, das alte Gewerbeindustrieareal, Karl-Kurz-Areal zu entwickeln, nicht nur ein großes Kongressveranstaltungs- und Seminarzentrum zu bauen, sondern tatsächlich, ich sag mal, eine attraktive Liegenschaft für innovative Unternehmen in der Region anzubieten, wo unter anderem Mabit, eine große Wirtstochter, Mustang, das Landratsamt und hoffentlich noch einige mehr Unternehmen mittlerweile ansiedeln. Die Fassfabrik wird als großes Veranstaltungszentrum praktisch das Herz, den Mittelpunkt bilden. Das hat momentan die Lufthoheit über alle anderen Tätigkeiten, die ich hier in der Stadt wahrnehme. Ich denke, da muss man auch kein Geheimnis draus machen. Das können Sie von mir erwarten. Wenn ich den Job einigermaßen gut machen muss, das jetzt erstmal Priorität genießen. Das wird, hoffe ich, im Laufe des Septembers, Oktobers sich zu einem guten anderen Schwerpunkt entwickeln und dann hoffe ich auch mit der ganzen Energie. Ich bin von Haus aus ein Kulturmensch, ist glaube ich rübergekommen. Ich habe auch einen Schwerpunkt auf Kulturmarketing in meiner Berufstätigkeit gehabt, dass dann tatsächlich auch diese Bereiche entwickelt werden. Sie dürfen ja nicht vergessen, ich bin auch noch Eigenbetriebsleiter des Eigenbetriebes Touristik und Marketing. Ich mache das ja nicht alleine. Es sind ja eine ganze Menge von jungen und alten Kollegen, die sowohl Lebens- und Berufserfahrung haben und einfach wissen, was sie für einen Job machen. Das muss nicht alles neu erfunden werden. Und da fühle ich mich eigentlich sehr wohl und auch ganz gut getragen. Ich hoffe, da habe ich jetzt einigermaßen eine belastbare Antwort geben können. Es gibt, auch das ist kein Euphemismus, es gibt Bereiche, die ergänzen einander, es gibt Bereiche, die neigen dazu, gewisse Reibungswärme freizusetzen, wenn wir es mal so nennen können. Es geht mit Sicherheit bei allen Bereichen auch um Fragen der Finanzierung, um Fragen der Machbarkeit und um Möglichkeiten, die man vielleicht sieht, aber mangels Ressourcen oder finanzieller Mittel zurzeit nicht umsetzen kann. Das ist immer ein Abwägen. Das wird aber wird jeden Tag aufs Neue verhandelt. Also, aber das ist part of the deal. Also das ist, will ich nur Kultur machen oder will ich nur Marketing machen, wäre es genauso.
6: Ich denke, Sie haben ja danach gefragt, was jetzt so ein Wunsch wäre. Und ich denke, was die Politik, die Kommunalpolitik schon auch stark beeinflussen kann, ist, hört sich wahrscheinlich ein bisschen pathetisch an, ist so ein Zusammenhalt zu fördern, indem man eben nicht bestimmte Kultureinrichtungen abhauen lässt, sage ich jetzt mal, aus der Breite, nämlich zum Beispiel das Globe Theater, sondern indem man dafür sorgt, dass das alles finanzierbar ist, also für alle, sage ich jetzt mal. Sie haben ja auch, Herr Steinmann, gesagt, dass es nicht nur darum gehen kann, Prestigeobjekte zu haben, die stark nach außen wirken, sondern dass die Kultur die Lebensqualität der Menschen, die hier leben, fördern muss oder dafür da sein muss. Und ich denke, dazu gehört halt auch, dass zum Beispiel das Globe Theater, das ja sehr viel Geld gekostet hat, halt dann nicht nur von einer Einrichtung genutzt werden kann, sondern dass die Möglichkeit bestehen muss, dass alle da das nutzen können, ne, für Veranstaltungen. Und natürlich so, dass das bezahlbar sein muss. Und das Gleiche gilt ja für alle Veranstaltungen, dass die einfach jeder finanzieren können muss. Ne. Ich denke, ich kenne jetzt die Eintrittspreise zu den Freilichtspielen nicht auswendig, aber ich finde einfach, gerade in der Politik kann man schon drauf gucken, dass da nichts abbricht, dass alle sich das leisten können. Und das liegt natürlich im Wesentlichen auch an den Preisen. Und
7: Ja, also ich habe mir überlegt, wir reden die ganze Zeit von der Vielfalt, was es hier so alles gibt in Hall. Und wenn ich jetzt aber denke, also ich bin im Club Alpha ziemlich aktiv und ich denke mir dann aber oft, wie komme ich eigentlich zu den ganzen Informationen, was, wann, wo spielt und wie viel kostet und für wen ermäßigt ist. Und da ist mir manchmal dieses Kulturkalender, dieser dreimonatige oder viermonatige, der da gedruckt wird, einfach zu starr. Also da denke ich natürlich jetzt aus dem Club Alpha seiner Seite, wobei wir unsere Homepage haben, die dauernd neu bestückt wird mit Aktionen, die uns gerade einfallen, weil wir halt ehrenamtlich arbeiten und einfach kreativ, einfach was uns gerade einfällt, was gerade passt. Dann setzen wir es auf die Homepage und ich kann mir vorstellen, dass andere kleinere Träger vielleicht auch gerne wegen flexibler sein würde und wer halt nicht in diesem Ding drinsteht, weil er nicht vier Monate vorausplant, der wird dann halt auch nicht gesehen oder vielleicht nur mit einer Veranstaltung, weil er die sicher im Kasten hat. Und gerade bei der Ehrenamtsarbeit kommt es halt, wie Sie haben es vorhin mal gesagt, wir schaffen unsere eigenen Ressourcen ab manchmal, was allerdings aber auch irgendwo auch Spaß macht, weil man ja hinter dem steht, was man macht. Aber ich würde mir halt wünschen, vielleicht bin ich zu bequem, ich hätte gern irgendwie eine Webseite von der Stadt, wo ich einfach auch immer wieder erneuert sehen kann, was es, aber da ist nicht alles drin. Ist da alles drin?
8: Den gibt es schon für nächstes
7: Jahr. Dann bin ich ja total veraltet. Entschuldigung. Sorry, ich finde es trotzdem unübersichtlich.
8: Da kann man übrigens anfangen.
7: Vielleicht kann man das anders strukturieren mit andere Genres oder, ja okay, danke.
9: Es gibt einen Relaunch der Website der Stadt Schwäbisch Hall. Der Relaunch soll bis Ende des Jahres abgeschlossen sein. Danke, Herr Klenk. Geht schon. Ich kann jetzt keine detaillierten Informationen zu den Veranstaltungskalendern geben. Da haben wir nicht den Hut auf. Nach meinem Kenntnisstand wird es aber auch ein Veranstaltungskalender im Content-Management-System sein. Das heißt, dass die eingeloggten Nutzer bzw. die Nutzer, die ein Zugangspasswort haben, die Möglichkeit haben, tagesaktuell ihre jeweiligen Informationen wirklich zeitnah reinzuspielen. Das ist das, was wir wissen.
7: Ja, okay, das ist das, was ich eigentlich auch meinte.
9: Also wenn das nicht so vorgesehen ist, dann sollten wir auf jeden Fall dafür sorgen, dass das kommt.
10: Vielleicht der Frau Berger-Durchschmidt Gelegenheit geben.
11: Ja, vielleicht ein Satz noch zu dem Kulturkalender. Das ist auch wirklich ein nützliches Hilfsmittel, wenn man eine Veranstaltung plant, da einfach reinzugucken, ob an dem Tag vielleicht schon eine andere Veranstaltung ist. Also eigentlich, ich nutze das wirklich regelmäßig, mache Veranstaltungen im Club Alpha 60, übrigens auch für ältere Menschen, wo ich auch dazugehöre. Da gibt es tolle Veranstaltungen, einfach reingucken und da kann man wirklich Koordination machen.
12: Genau, also der Veranstaltungskalender im Internet ist natürlich viel wichtiger als der gedruckte, weil jedes Druckprodukt unterliegt einem Redaktionsschluss. Das ist nun mal so. Während der Internetkalender, den kann man auf dem Handy jederzeit einsehen und wir pflegen eigentlich an dem Tag, an dem wir Meldungen bekommen, das also wirklich zeitnah ein. Also auf den kann man sich sehr verlassen und das kann ich nur immer wieder drum werben und die Kulturschaffenden wissen das in aller Regel auch. Die werden regelmäßig von uns angeschrieben, Termine zu melden. Wir recherchieren auch Termine, weil wir wissen, oftmals geht es unter, die Kulturschaffenden vergessen es zu melden, dann recherchieren wir, wir fragen nach. Das ist eine fast detektivische Arbeit zum Teil. Und da möchte ich schon darauf hinweisen, dass der wirklich sehr, sehr sorgfältig und aktuell gepflegt wird und ein sehr gutes Planungsinstrument ist. Der wird das kann man nachweisen, also das ist von der ganzen Homepage der Bereich, der logischerweise am meisten nachgefragt wird, weil die Leute gucken, was ist heute in Schwäbisch Hall los oder was ist nächste Woche in Schwäbisch Hall los, also das ist das ideale Instrument für Kulturschaffende genauso wie für das Publikum, also kann ich nur sagen, das gibt es schon.
10: Danke.
13: Jetzt bin ich. Ja, gut, meine Frage wäre genauso in diese Richtung gegangen. Ich habe mir da vorgenommen, ich habe jetzt mehr Zeit, gehe demnächst in Pension und beschäftige mich natürlich jetzt mehr mit den Veranstaltungen in Schwäbisch Hall. Und bis dato habe ich immer meine Informationen aus der Zeitung geholt. Und dann war das meistens relativ kurzfristig, was ist los in Schwäbisch Hall. Und ich möchte mich meinem Dr. Müller anschließen, als er gesagt hat, man kann jeden Abend in Schwäbisch Hall schon was machen. Aber für mich war es immer relativ kurzfristig. Und ich wusste also wirklich nicht, dass es diese Homepage gibt, dass es diese Internetauftritte gibt. Und ich sage mal, ich möchte mal behaupten, dass von, was habe ich vorhin gehört, 40.000 Schwäbisch Haller, wie viel von diesen Schwäbisch Haller das überhaupt wissen, dass es diese Möglichkeit gibt. Und ich höre das immer und ich weiß auch von meiner Firma immer gerne, es gibt gute, tolle Dinge, die entwickelt werden, aber niemand weiß so richtig, dass es die gibt. Und das wäre für mich auch so eine Frage, wie kann das insgesamt im breiten Kulturnachfragen, denn wie das vorhin genannt wurde, bewusst gemacht werden, bekannt gemacht werden, dass man mit einem einfachen Klick, und wenn ich jetzt Klick sage, spreche ich alle die an, die Internet haben. Es gibt vielleicht auch einen bestimmten Prozentsatz der Haller, die kein Internet haben. Auch da müsste es eine Möglichkeit geben, relativ einfach, es muss nicht immer 100% komplett sein, dass ich aber regelmäßig eine Information habe, was ist alles los in Schwäbisch Hall, und zwar in einem bestimmten Zeitraum.
7: Also Kultur braucht Geld, das ist klar, aber was Kultur vor allen Dingen braucht, ist Herzblut. Also Menschen, die das machen, die das mit Herzblut machen, und ich habe heute viele hier erlebt, die das wirklich in der Form betreiben und nicht aufs Geld gucken. Und was ich vermisse, ist eine Institution, die eigentlich finanziell gut gefördert wird. Da traue ich in Bezug auf die Volkshochschule sehr der Ära Heller nach. Und ich würde mir wünschen, dass die Volkshochschule in Hall wieder mehr präsenter wäre. Und wenn es nur wäre im Koordinieren, in der Zusammenarbeit mit den Außenstellen, da gab es diese Veranstaltung im letzten Jahr, und das finde ich auch symptomatisch, dass keiner da ist heute, und das bedauere ich sehr. Das wäre ein großes Potenzial, also wo wirklich auch Geld dahinter steht, und da hätte ich gern mehr Herzblut.
14: Ja, das nehmen wir ja alles mit. Ich will das ausdrücklich sagen. Wir nutzen ja solche Veranstaltungen immer auch, um dazuzulernen. Auch in dem, was Sie uns als Anregungen mitgeben. Ich habe mir auf jeden Fall notiert, auch was der Walter Müller gesagt hat, dass wir uns vielleicht doch mal auch um den Neubausaal etwas kümmern müssen, dass der nutzbar wird für das, was eben einfach besser in der Innenstadt aufgehoben ist. Wir werden für viele wahrscheinlich sehr große Events, die Halle in Hessenthal dann in Zukunft, den Veranstaltungsbereich in Hessenthal nutzen. Aber es gibt halt doch Veranstaltungen, die dort wird aufgrund des ganzen Equipments, was es da gibt, wird das sicher auch sehr teuer werden. Da muss man wahrscheinlich auch schauen, dass wir den Neubausaal noch in einem Zustand halten, der ihn einfach nutzbar macht. Ich frage Sie einfach nochmal, Herr Steinmann, was sagen Sie denn zu den Anregungen, die jetzt gekommen sind?
15: Also ich hoffe, das eine oder andere ist schon aus meiner Reaktion klar geworden. Was mich ein bisschen bestätigt, ist, dass einige Hinweise gekommen sind, die durchaus dem entsprechen, was jetzt zum Teil schon in Einzelgesprächen mal formuliert worden ist, ob das jetzt, ich sage jetzt mal, ein sozialer Faktor bei Gebührenordnung sind, ob das ein Kulturrabatt ist, aber auch was die Rolle, ich sage mal grundsätzlich der Spielstätten, der innenstadtnahen Spielstätten, da würde ich jetzt aber auch das Globe explizit mit einschließen, gegenüber dem, ja, ich sag mal, neuen großen Player Fassfabrik ist. Ich denke mal, auch wenn es jetzt ein bisschen spreizig klingt, so etwas wie ein Spielstättenkonzept, das dann auch tatsächlich mal Stärken, Schwächen, Chancen, Risiken von Einrichtungen wie, da würde ich aber auch die Arche, da würde ich die Kulturscheune, da würde ich die Hospitalkirche, den Neubausaal, Schafstall, danke. Sie sehen, ich bin noch nicht überall gewesen. Das wirklich mal Theaterkeller, das mal mit einnehmen. So, was ist das Profil? Was kann beim Profil geschärft werden? Wie sieht die Ausstattung aus? Wo ist Nachholbedarf? Ich sage jetzt mal, wo tut Handeln Not? Und wo kann man möglicherweise auch über eine Profilschärfung die Häuser oder die Einrichtung selbst stärken. Aber das wäre möglicherweise auch, ich sag mal, ein Element von mehreren, die über einen Kulturentwicklungsplanungsprozess definiert werden können. Ich würde es aber durchaus auch als meine Aufgabenstellung unabhängig vom Kulturentwicklungsplanungsprozess sehen. Wobei ich glaube, da noch einfach noch eine Begriffsschärfung betrieben werden muss. Hall hat ja eigentlich ein Kulturkonzept und soweit ich weiß, ist das ja auch Handlungsgrundlage für, ich sage jetzt mal, Verwaltungshandeln. Das ist mit Sicherheit ein Thema. Ich glaube, das kleine Diskussion, die sich jetzt anhand des Veranstaltungskalenders entzündet hat, zeigt einfach, dass das auch, das meine ich jetzt nicht als Kritik, bitte, dass tatsächlich Vernetzung untereinander eben auch ein ganz entscheidender Faktor über Kommunikation untereinander geprägt ist. Da kann jetzt die Kulturverwaltung nur einen Teil geben, aber ich würde mir das mal selbst als Aufgabe stellen wollen, den Impuls zu einer Art Stammtisch würde ich jetzt nicht sagen, Kulturplattform oder zum regelmäßigen Treffen, in welcher Taktung auch immer, der Kulturaktiven nehmen, um auch einfach mal so übers Jahr zu schauen, so, wo werden Schwerpunkte gesetzt, was hat man sich für Aufgaben fürs folgende oder fürs laufende Jahr gesetzt, dass man auch einfach die Möglichkeit bietet, den anderen, ja, ich sag mal, sich da vielleicht einzuklinken, sich zeitlich darauf einzustimmen, Schwerpunkte anders zu definieren und dergleichen mehr. Also von einer großen Redaktionskonferenz würde ich jetzt nicht sprechen, aber ich glaube, so gut sie auch untereinander kommunizieren, so die Gesamtkommunikation, dass wirklich so eine umfassende Übersicht vermittelt wird, da fehlt es noch ein bisschen. Und wenn ich da einen Beitrag leisten kann, dann mache ich es gerne. Da kann das hier auch, ich glaube, das Schlachthaus, der alte Schlachthof, muss ich richtig sagen, wäre vielleicht auch der Ort dafür.
2: Also das hat sich ja, der Kulturtreff hat sich ja entwickelt aus dieser alten Brauerei, wo sich regelmäßig die Kulturmacher und Schaffer, das war ja so der Grundgedanke, die sich da getroffen haben. Und der hat sich schon, oder das denke ich, ist eine ganz wichtige Einrichtung, um sich zu koordinieren und zu treffen. Aber daneben gehört sicher, müsste sicher noch was, ich meine, da waren ja auch immer wieder Versuche unter der Woche Donnerstags Kulturtreff, wo man sich treffen konnte. Aber da, ja, war, also wo ich berufstätig war, war es für mich nicht möglich. Jetzt habe ich natürlich ein größeres Zeitkontingent, aber das zu koordinieren ist nicht, glaube ich, nicht ganz einfach, weil einfach die Vielfalt auch so groß ist und jeder in seine Bezüge noch woanders tätig ist. Also das ist im Amateurbereich, glaube ich, immer die Schwierigkeit, die Menschen regelmäßig an den Treff zu bekommen, weil einfach jeder in seine Bezüge noch woanders aktiv ist. Und das halte ich immer für die Schwierigkeit auch. Da sind Grenzen gesetzt. Und das können natürlich dann die Großen, die sich nur mit Kultur beschäftigen, anders handeln.
14: Ja, ich glaube, das ist heute ja schon deutlich geworden, dass wir in Schwäbisch Hall und für uns als SPD gilt es auf jeden Fall, für uns sind nicht nur die Leuchttürme wichtig, sondern auch die vielen lokalen Initiativen, die es gibt. Und das wollen wir auch bewusst stärken. Ich denke schon, dass wir, so habe ich zumindest die Diskussion auch wahrgenommen, dass es schon wichtig wäre, wenn man irgendwie eine Plattform zu einer vielleicht doch regelmäßigeren Kommunikation ausschaffen könnte. Dann könnte man da vielleicht doch auch noch das, was ja heute auch schon mehrfach angesprochen worden ist, das Vermeiden von Nebeneinander oder immer wieder mal interdisziplinär zusammenarbeiten, da müsste man, glaube ich, schon weiterkommen, wenn man in die Richtung, wie Sie es auch angedeutet haben, Herr Steinmann, dass man so, also Sie sagten ja bewusst nicht Stammtisch, aber irgendwie einfach so eine Plattform der Diskussion. Das ist auf jeden Fall etwas, was wir unterstützen werden. Was ich jetzt heute auch gelernt habe, mehr brauchen wir offensichtlich nicht in Schwäbisch Hall, weil alle sagen, wir haben eigentlich eher noch das Problem, dass wir es immer alles wahrnehmen. Vielleicht kann man da noch das noch besser machen, die Info, wobei ich gestehen muss, ich selber weiß es, dass es das gibt, die das alles aktuell informiert wird, aber ich schaffe es auch nicht, Ihnen die Veranstaltungen immer rechtzeitig zu melden, Frau Berger, sonst hätten wir die jetzt zum Beispiel heute natürlich auch auf der städtischen Homepage lesen können.
16: Die ist auf der städtischen Homepage.
14: Aber dann haben Sie so erfahren.
16: Ich habe die über Facebook.
14: Ah ja, sehen Sie, ohne dass ich was gemacht habe. Vielen Dank. Vielen Dank. Ja, gibt es noch aus dem Kreis der Referenten auf dem Podium etwas zu dem Thema, was Sie uns sagen möchten?
17: Ich will jetzt gar nicht pessimistisch sein, ich will es nur noch mal ganz realistisch betrachten. Also es gibt ja diesen Kulturtreff, das wurde ja schon mehrfach erwähnt, das ist ja eigentlich genau diese Plattform. Und da die meisten ja doch ehrenamtlich arbeiten, ist es, glaube ich, relativ schwer, wenn man neben den sowieso schon ganz regelmäßig stattfindenden Plena sich dann noch zu, sag ich mal, einem weiteren oder vielleicht sogar mehr weiteren Terminen aufrafft, um dann noch unter einem noch größeren Konzept, als wir ja eh schon in so einem relativ, wenn ich jetzt vom Club ausgehe, relativ quirligen Mikrokosmos steckt, den man schon versucht, so einigermaßen zu erfassen und abzuchecken, wer macht eigentlich wo was. Und wenn ich das dann aber nochmal auf andere so quirlige Mikrokosmen irgendwie versucht zu transferieren und zu verbinden, also von mir ist ausgehend, muss ich sagen, das ist fast ein Mammutprojekt so, und ich glaube, UTIC kann ist bestimmt, was die britischen Kulturwochen angeht, ein Lied davon singen, was es bedeutet, als hauptamtlich angestellte Kulturverwalterin quasi unter einem Motto so ein Projekt zu stemmen. Ich glaube nicht, dass das einem Ehrenamtlichen irgendwie möglich ist, das in so einer großen Skala zu machen. Also eigentlich ist auch nochmal so durch die Blume, ist es auch ein großes Lob an Ute, was sie da gemacht hat auf jeden Fall. Und vor allem noch ein Punkt vorher, was ich jetzt noch hier kurz sagen möchte, ist mit dieser Wertschätzung von der Stadt. Und es kann ja, also das ist auch nochmal eine realistische Betrachtung, man kann ja nicht davon ausgehen, dass die Stadt zu all den diversen Institutionen hingeht und sagt, möchtet ihr nicht, braucht ihr nicht ein bisschen Geld und so. Sondern im Grunde ist es ja doch andersrum. Also hast du Bedarf, dann kannst du den melden, auch wieder bei der Ute, so meine Erfahrung, die das ja sehr wohlwollend unterstützt. Und ich glaube, das ist eigentlich auch der schlauste Weg. Also ja, und das ist eigentlich auch der normale Weg, vermute ich. Wenn man Bedarf hat, dann gibt es ein Budget. Das ist es nicht mega üppig, aber das reicht, ja, denke ich mal, für die Basics auf jeden Fall. Ne? Auch nochmal Plus an Ute auf jeden Fall. Und was ich natürlich noch sagen will, Vision oder Blick in die Zukunft, ja, Club Alpha ist barrierefrei, zumindest halb. Also Club Alpha ab 60 finde ich auch ein gutes Motto auf jeden Fall. Und ja, Wolfgang hat es ja auch schon gesagt, der macht hier jetzt die...
14: Der ist doch barrierefrei, der Club.
17: Ja, der erste Stock, wie gesagt.
18: Ja. Barrierefreiheit bezieht sich aber auf zwei oder mehrere Stockwerke. Okay.
14: Ja, gibt es aus dem Kreis des Publikums noch Fragen? Dann möchte ich mich ganz herzlich bedanken, zunächst bei den Referenten auf dem Podium und auch bei Ihnen im Publikum. Ich denke, es war für uns alle ein Abend, bei dem wir voneinander was erfahren haben. Und ich denke auch für Sie, Herr Steinmann, Sie haben doch jetzt auch einige Dinge mit auf den Weg bekommen, um in Ihrer Arbeit voranzukommen. Und ich wünsche Ihnen natürlich sehr, dass das Thema Kultur, deshalb, ich sage das jetzt mal so platt, deshalb haben wir sie ja auch eingestellt, dass wir in diesem Bereich Kompetenz haben. Das war ja eigentlich auch der große Wunsch des Gemeinderats, dass wir in diesem Bereich, nachdem das jahrelang so gewissermaßen im Nebenamt gemacht wurde, die Leitung, dass wir da wieder eine kompetente Person auf dieser Stelle haben, weil das für Schwäbisch Hall ist dieses Thema wirklich etwas, was das gehört zur DNA von Schwäbisch Hall, das Thema Kultur. Da das zeichnet uns ganz sicher zu allen vergleichbaren Städten dieser Größe aus, was wir dort haben. Und dieses Pfund, das sollten wir auch pflegen und weiterentwickeln. Und da haben Sie auf jeden Fall bei uns Unterstützung. Das will ich Ihnen einfach an der Stelle auch deutlich sagen. Nochmal herzlichen Dank, dass Sie alle da waren. Jetzt kommt die obligatorische Flasche Wein und dann bedanke ich mich nochmal und wünsche Ihnen einen guten Nachhauseweg.

0: Soweit der Mitschnitt hier bei Störfunk Live aus der Haller SPD-Reihe Lassen Sie uns über Hall reden. Es ging um die Kultur in der Stadt. Auf dem Podium waren Dirk Steimann, Fachbereichsleiter Kultur und Touristik der Stadt Schwäbisch Hall, Michael Klenk von der Haller Akademie der Künste, Frieder Simpfendörfer vom Club Alpha 60 und Rainer Möck vom kleinen Theater Hall. Die Gesprächsleitung hatte an diesem Abend Helmut Kaiser, Fraktionsvorsitzender der SPD im Haller Gemeinderat. Eine Aufnahme vom 19. März 2019 aus dem Theatersaal im Alten Schlachthaus. Die teilweise etwas übersteuerte Aufnahme bitte ich an dieser Stelle zu entschuldigen. Einen Tag nach dieser Veranstaltung baten Larissa und Carola vom Mittagsmagazin Störmelder Frieder Simpfendörfer nochmals ins Radio. Der Aktive vom Club Alpha 60 sprach einen Tag danach über seinen Eindruck der Veranstaltung und seine Aktivitäten im Club Alpha 60. 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
1: Lassen Sie uns über Hall reden ist eine Veranstaltungsreihe des SPD-Ortsvereins Schwäbisch Hall und gestern Abend war im Theatersaal im Alten Schlachthaus Schwäbisch Hall als Kulturstadt das Thema.
2: Das Kulturprogramm in Hall besteht zum einen aus großen Institutionen wie den Freilichtspielen und der Kunsthalle Wirt, zum anderen aber auch aus wirklich vielen kleinen Einrichtungen, deren Vielzahl für die Stadt dieser Größe absolut ungewöhnlich ist.
1: Aber lass uns doch einfach mal unseren Gast, den Frieder, hallo erstmal.
3: Servus, schönen guten Nachmittag.
1: Fragen, wie die Veranstaltung so ablief.
3: Ich darf jetzt hier relativ kritisch sein, hoffe ich mal. Also ich will es gar nichts beschönigen. Ich fand die Veranstaltung ziemlich mau, sehr langweilig, weil neben mir auf dem Podium vor allem Menschen saßen, die doppelt oder gefühlt dreimal so alt sind wie ich. Und die haben sich mehr in einem relativ verklärten Retrospekt wiedergefunden und gar nicht so arg in die Zukunft geguckt.
1: Und in welcher Funktion warst du selbst da?
3: Ich bin seit vielen Jahren, seit 2003 im Club Alpha 60 aktiv, unter Titel Soziokulturelles Zentrum Schwäbisch Hall. Mache da diverse Veranstaltungen und war wohl ein Vertreter der Subkultur und Kleinkunst, wenn man da nochmal differenzieren möchte.
1: Und wer war da sonst noch so da, mit dem du diskutiert hast?
3: Also neben mir auf dem Podium saßen noch Michael Klenk, unter anderem bekannt als sehr aktives Mitglied der Akademie der Künste in Schwäbisch Hall. Rainer Möck ist Teil des kleinen Theaters Schwäbisch Hall, also ein Theatermensch. Dann noch der Herr Steimann, ist seit kurzem Kultur- und Touristik-Geschäftsführer in Schwäbisch Hall. Und natürlich von der SPD, die das Ganze veranstaltet hat, der Herr Kaiser.
1: Und kam es dann überhaupt zu einer Diskussion?
3: Nee, weil eigentlich auch kein Diskurs irgendwie provoziert wurde. Also man hat sich tatsächlich eher selbst gefeiert über die gute alte Zeit. Hat es dann auch schnell mit irgendwie anderen finanziellen Möglichkeiten argumentiert. Und also viel Kritik, sage ich mal, an der Stadt Schwäbisch Hall wurde nicht geäußert. Bisschen schon, kann ich vielleicht gleich noch drauf eingehen, aber im Grunde, also eine lebhafte Diskussion war nicht Teil des Abends.
1: Vielleicht fangen wir mal damit an, wofür sich abgefeiert wurde. Also was sind so die Bestandteile des kulturellen Lebens in Schwäbisch Hall?
3: Also klar, eben, dass man sagt, es gibt halt so ein paar Spotlights, wie die Kunsthalle Wirt oder auch diese Kirche vom Wirt. Und die Freilichtspiele, die haben natürlich eine überregionale Strahlkraft. Und dann aber eben auch das außergewöhnliche große subkulturelle oder Kleinkunstfeld, einfach was sich noch nebenher vor allem in ehrenamtlicher Arbeit niederschlägt. Und das ist halt mit anderen Städten in gleicher Größe oder mit Städten, die sogar noch größer sind, siehe Heilbronn, Schwäbisch Gmünd, keine Ahnung, was noch hier so in der Region in etwa in der Liga mitspielt, doch außergewöhnlich groß. Also da werden eigentlich andere Mittelzentren abgehängt, denke ich. Und ansonsten eben noch einzelne kulturelle Events, die aber quasi sogar noch vor meinem Geburtsjahr lagen und von denen ich noch nie gehört hatte, aber die ihnen offenbar noch so eindrucksvoll in Erinnerung sind, dass sie noch nicht müde sind, die wiederzukäuen. Ich denke, man muss ja gar nicht zwanghaft Kritik üben. Also ist klar, überall wo Licht gibt, gibt es auch Schatten. Und ich bin selber auch, also für mich ist ein Grund, warum ich eigentlich noch in Schwäbisch Hall bin, ist halt doch auch das kulturelle Angebot und vor allem die Möglichkeiten für mich als Kulturschaffender, die ich hier habe. Eine der Kritiken, die gestern Abend geäußert wurden, war eben schon, also warum investiert man so viel Geld zum Beispiel in das neue Globetheater oder in andere Prestige-Objekte oder Projekte und quasi verknüpft mit der Sorge, dass dann weniger wichtige Kunst- oder Kulturinstitutionen vielleicht weniger Geld erhalten. Das war so eine Kritik und die kann ich nur zum Teil nachvollziehen, denn wir haben zum Beispiel durch Ute Berger, das ist die Kulturbeauftragte der Stadt Schwäbisch Hall, die kommunale Kulturmittel quasi vergibt, haben wir ja eigentlich eine Person, wo sich der ganze Kleinkunst- oder Subkulturbereich wenden kann, um zum Beispiel irgendein Defizit von einer Veranstaltung zu decken. Also insofern kann ich zwar sagen, dass mir auch das Globe eigentlich zu teuer erscheint, und ich auch nach wie vor ziemlich Zweifel habe, ob ein Ganzjahrestheater in Schwäbisch Hall funktioniert. Allerdings ist es nicht so, dass quasi 100% der Kulturmittel abgezogen wurden, ins Globe gepumpt wurde und für die Kleinkunst bleibt es nichts mehr übrig. Vielleicht habe ich aber halt auch gut reden, weil wir es inzwischen, also gerade was den Club Alpha 60 angeht, wir haben einen relativ langen politischen Kampf hinter uns und insofern haben wir den gewonnen, weil wir es relativ viel Fördermittel kriegen, sowohl vom Land als auch von der Kommune. Allerdings muss man auch sagen, haben wir 50 Jahre eigentlich von der Hand in den Mund gelebt und hatten kaum kulturelle Zuschüsse, also die waren eher symbolisch, aber nicht ernsthaft, um ein rundes oder ein schönes Kulturprogramm zu machen, sondern also insofern, ich kenne auch die Hungerzeiten, was Kultur- und Kunstzuschüsse angeht, aber ich denke eigentlich gerade nochmal zurückzukommen, mit Ute Berger haben wir in Schwäbisch Hall eigentlich eine Person, die auch gerade in den subkulturellen und den Kleinkunstbereich sehr gut fördert. Eine zweite Kritik, die ich dann geäußert habe, ist, dass es noch keinen, ich nenne das immer Kulturpass gibt, das heißt, dass finanziell schlechter gestellte Menschen vielleicht einen Ausweis bekommen, um dann vergünstigt in diverse Veranstaltungen zu gelangen, einfach um auch Menschen mit kleinerem Geldbeutel den Zugang zu Kunst und Kultur zu ermöglichen. Und eine dritte Kritik, die auch von mir geäußert wurde, ist neben dem Kulturpass der Kulturkompass. Und zwar, ich vermisse so ein bisschen wie eine interaktive Karte, vielleicht als Unterseite der Stadt Schwäbisch Hall, auf der wirklich alle Institutionen, alle Ateliers, alle Kulturschaffenden, alle Räumlichkeiten, auch alle aktuellen Veranstaltungen gelistet sind. Und wenn ich zum Beispiel nur eingebe Graffiti oder Hip-Hop oder Punkrock oder Vernissage, dass mir dann interaktiv auf der Karte angezeigt werden, wo ist der Ort, wo ich zum Beispiel legal sprühen kann oder wo findet die nächste Party in dem und dem Genre statt und sowas halt. Also einfach, damit man auch abseits von diesen großen Geschichten wie Kunsthalle wird und Freilichtspiele die Vielfalt der Stadt schneller erfassen kann.
1: Man hört jetzt schon raus, dass du ziemlich Kritik daran hast, wie die Kultur in Schwäbisch Hall irgendwie an die Bürger und vielleicht auch Touristen vermittelt wird. Du hast ein paar Punkte gestern geäußert, aber vielleicht auch ein paar zurückgehalten. Was kritisierst du denn noch so?
3: Also vielleicht die schärfste Kritik ist, übe ich einfach an dem Unternehmen Wirt und der Kunsthalle Wirt. Für mich ist klar, dass ein massiv kapitalistisch, klassisches, neoliberal organisiertes Unternehmen Geld verdient, dass dann jemand wie Wirt, also ganz konkret, Wirt verdient auch sein Geld zum Beispiel mit als Zulieferer für die Waffenindustrie. Ich bin Pazifist und Antimilitarist und kann sowas natürlich nicht gutheißen. Und deswegen sage ich vielleicht relativ flach ausgedrückt, an den Exponaten, die man in der Kunsthalle wird sieht, klebt Blut. Weil das einfach Geld ist, was auch aus Industrie oder in die Waffenindustrie quasi generiert hat. Und das sind natürlich auch alles Einnahmen des Wirtkonzerns, der das dann wiederum in Kohle ummünzt, also in Form von Kunstzukäufen, und die kann man da oben angucken. Aber wie dann letzten Endes so ein Foto oder ein Bild oder irgendeine Skulptur finanziert wurde, das machen sich halt viele nicht bewusst, und das sollte man vielleicht auch gerne mal zusammendenken.
1: Und zwar möchten wir jetzt ein bisschen drüber sprechen, worum es gestern Abend ging, wo so in Zukunft die Herausforderungen für das kulturelle Angebot in Schwäbisch Hall gesehen werden.
3: Also die Frage, die wurde gar nicht an die Kulturschaffenden, die auf dem Podium saßen, gestellt, sondern die Frage, die wurde mehrfach eigentlich nur in Richtung des neuen Leiters dieser Abteilung Kultur und Touristik formuliert. Und es müsste ich mal scharf nachdenken, was denn seine Visionen bezüglich Kunst und Kultur in Schwäbisch Hall sind. Eine davon war auf jeden Fall, dass das Gebäude, in dem wir gegenwärtig auch sitzen, dass das in Zukunft eventuell selbst verwaltet werden soll. Also, dass sich hier Kleines Theater, Schwäbisch Hall, Störfunk, Schwäbisch Hall, das Frauenzentrum, eventuell auch der zukünftige Pächter des Schlachthauses im Erdgeschoss zusammentut und die Räumlichkeiten gemeinsam verwaltet. So ein bisschen, also Visionen, ne? Eine Idee, weil es ja auch mit dem Pächterwechsel die Kritik gab, dass es eigentlich viel zu viel Arbeit ist, sich dem Gastronomen im Erdgeschoss diese ganze Raumvermietung und bla bla bla irgendwie aufzuhalsen. Und ja, genau. Also vielleicht so eine Vision ist, dass in diesem Gebäude altes Schlachthaus auch nochmal wie so ein selbstverwaltetes Kultur- und Kunstzentrum entsteht. Eventuell so war die Idee. Dann war noch ein Ausblick oder vielleicht auch ein Versprechen, nachdem man Kritik geäußert hat, dass neben diesen ganzen neuen Veranstaltungsräumen und Zentren der Neubausaal ein bisschen zu kurz kommt. Genau, gab es noch das Versprechen, dass man da oben dann auch in Zukunft vielleicht sich um neuere Technik oder bessere Ausstattung einfach kümmern wird, damit der da oben nicht weiterhin so stiefmütterlich behandelt wird. Und dann gab es eben auch das Versprechen oder die Überlegung in Hinsicht meiner Kritik, was vielleicht die Förderung von weniger gut situierten Menschen angeht, einfach da einen, vielleicht sowas wie einen Kulturpass einzuführen oder ja, eine finanzielle Unterstützung. Und dann war noch so ein Thema, es gibt ja alle zwei Jahre die Haller Kunstnacht, die bezieht sich primär auf, was ist das? Bildende Kunst? Keine Ahnung. Auf jeden Fall vor allem Galerien und irgendwie gemaltes Zeug, aber es ist weniger Musik oder irgendwelche Performances oder so, obwohl es auch ein bisschen gibt. Aber da ist einfach die Idee, ob man das nicht auf zwei, drei Tage ausbaut und dass die ganze Stadt quasi zu wie ein Kunstfestival auf die Beine stellt und vor allem, dass eben auch die Bevölkerung partizipieren kann. Also, dass das ein sehr interaktives Ding wird. Das ist auch noch so ein Wunsch oder Vision vom Herrn Steimann.
2: Du hast ja gesagt, dass für dich das Ziel der Kultur niemals irgendwie sein sollte, der Kapitalismus und Geld zu machen. Warum ist Kultur deiner Meinung dann so wichtig für Schwäbisch Hall?
3: Naja, also ich glaube, wir haben da unterschiedliche Ansichten. Ein Touristikleiter und die Stadt Schwäbisch Hall, die wollen natürlich Leute nach Hall ziehen und sehen da ein stark wirtschaftliches, eine wirtschaftlich geprägte Idee, denke ich, weil es natürlich bedeutet, hast du 40.000 Leute, die im Jahr zu den Freilichtspielen kommen, dann haben die Hoteliers mehr Übernachtungen, dann haben die Gastronomen mehr Kunden, dann haben auch die Läden in der Stadt mehr Kunden. Also das ist ja so ein Gesamtaspekt irgendwie. Warum mir Kultur so wichtig ist, weil, also so getreu dem Motto, es gibt nichts Gutes, außer man tut es, habe ich eigentlich immer genau das auf die Beine gestellt, was ich vermisst habe, was ich in anderen Städten gesehen habe, in anderen Städten auch genossen habe und dachte mir, das fehlt mir hier. Insofern war der Club Alpha 60 für mich immer der passende Freiraum, weil ich dort alles starten konnte, worauf ich Bock hatte. Und so habe ich dann auch eben diverse Veranstaltungsreihen nach Hall geholt. Und also erstmal war das ein ganz egoistischer Ansatz, weil ich eben in den Genuss diverser Kunst- und Kulturformen kommen wollte, habe dann aber auch gemerkt, dass es von einer relativ breiten Masse angenommen wird und auch andere in den Genuss kamen und da Bock drauf hatten. Und ja, ich denke einfach, dass es ganz wichtig ist, dass es eine subkulturelle und eine Kleinkunstszene gibt und dass es auch einen nicht kommerziellen Anspruch gibt oder auch eine Motivation, einfach nur aufgrund dessen, weil man sagt, ich möchte eine Vielfalt haben und ich habe selber Interesse an Kunst und wenn man selber Interesse hat, ja, dann guckt man auch, dass man das irgendwie an den Start kriegt. So ein bisschen. Habe ich die Frage beantwortet?
1: Ja. Unter den Stichworten Zukunft und Kultur gibt es ja gerade so eine Diskussion darum, wie die Digitalisierung das alles beeinflusst. Denkst du, mit der Digitalisierung wird die Kultur langsam aussterben oder ist es eine Möglichkeit, dass sie nochmal aufblüht, indem sie sich weiterentwickelt?
3: Also was mir natürlich jetzt stark auffällt, ist die ganze Werbemaßnahmen, die man früher unternommen hat, um irgendeine Veranstaltung zu bewerben. Die haben sich natürlich stark ins Internet verlagert, was am Ende auch eigentlich ein finanziell interessanter Punkt ist, weil man eben nicht mehr so viel für Plakate und Flyer ausgeben muss. Und es gibt sicherlich auch ein anderes Konsumverhalten dadurch, dass man heute halt ganz viel online konsumieren kann, sage ich mal. Dann ist man vielleicht nicht mehr bereit, abends wegzugehen. Früher musste man irgendwo weggehen, um sich mit anderen zu unterhalten. Heute chattet man oder tut sonst was. Das hat sicherlich das Leben der Menschen und auch die Interaktion zwischen den Menschen stark beeinflusst. Aber ich denke, ein Poetry Slam live oder eine Diversity Jam live oder ein Punkrock-Konzert live, das kannst du nicht digitalisieren. Du kannst das später auf YouTube nachgucken, aber das ersetzt niemals den Flair oder die Atmo, die man bei Live-Events hat.
2: Jetzt noch eine Frage zum Abschluss dieses Themas. Wie wünschst du dir denn die Zukunft, die kulturelle Zukunft von Schwäbisch Hall?
3: Naja, ich wünsche allen kleineren Institutionen, dass sie immer genug Kämpfer für ihre Idee haben, immer genug Aktive, dass auch der Nachwuchs und weitere junge Menschen das Potenzial erkennen oder vielleicht auch die Freude am ehrenamtlichen Arbeiten in Kultur- und Kunstinstitutionen. Natürlich, dass auch das nötige Kleingeld immer bereitsteht und hoffe natürlich, dass das, was so manche quasi schon prophezeit haben, nicht eintritt, dass man das Geld, was man für kulturelle Veranstaltungen halt beiseite gelegt hat, dass es halt nicht in die Prestigeobjekte fließt, sondern dass es halt gleichmäßig an alle geht, weil man da qualitativ eigentlich keinen Unterschied machen kann.
0: Soweit Frieder Simpfendörfer, der ehrenamtlich Aktive vom Club Alpha 60 über die Kultur in und um Schwäbisch Hall. Das war Störfunk Live für diese Woche. Vielen Dank fürs Zuhören. Die Redaktion hatte Miro Ruff. Wie gewohnt gibt's die Sendung in der Mediathek nochmals zum Nachhören auf Störfunk.

Sommerschlussverkauf, sondern auch in kulinarischer Hinsicht. Und genau die leidet ein kleines bisschen seit meinem Auszug, weil leider Gottes einfach nicht so gut schmeckt wie Omas hausgemachte Spätzle. Ganz liebe Grüße an der Stelle, Oma. Und genau deswegen landet bei jedem Einkauf eigentlich die einzig akzeptable Alternative in meinem Korb, und zwar die Maultasche. Und wo die eigentlich herkommt, auf was es bei der Zubereitung so ankommt und welche politische Aspekte in diesem Gericht stecken. Ich würde sagen, dazu gleich mehr. Also an alle Maultaschenfans aufgepasst. Hier geht's aber erstmal weiter mit Olivia Dean und Echo. Viel Spaß damit.

Nina Truba und Provinz mit Ich glaub, ich will heute nicht mehr gehen. Und ihr hört auf Wellenlänge bei Radio Störfunk. Und in der heutigen Sendung sind wir mal ganz kulinarisch unterwegs. Denn ich esse persönlich sehr gerne Maultaschen, habe mich aber bis jetzt noch nie wirklich gefragt, wo die herkommen. Und ich dachte, was ein super Thema für diese Sendung. Hab ein bisschen Recherche betrieben und kann euch deswegen jetzt auch ein paar Infos geben, die ihr vielleicht noch gar nicht kanntet. Aber ich würde sagen, wir starten rein von Grund auf. Maultaschen sind für Schwaben ja das, was Pizza für Italiener oder Sushi für Japaner ist, und zwar ein Stück kulinarische Identität. Doch während Pizza und Sushi eher international klingen, tragen die schwäbischen Teigtaschen einen ganz besonderen, charmanten Spitznamen. Das sind nämlich die sogenannten Herrgottspreiserle. Das habt ihr mit Sicherheit schon mal gehört. Ich finde den Namen ja spitzenmäßig, bleib aber trotzdem für diese Sendung lieber bei Maultasche. Übersetzt heißt das Ganze so viel wie die Kleinen, mit denen man den Herrgott betrügt. Und schon hier merkt man, Essen und Humor liegen in Schwaben sehr nah beieinander. Denn im katholisch geprägten Schwabenland waren die Regeln der Fastenzeit streng. Fleisch war tabu und das gleich für mehrere Wochen am Stück. Und für Mönche und einfache Leute war das eine echte Herausforderung. Denn schließlich war Fleisch damals ein wertvolles Nahrungsmittel, das man nicht so einfach weglassen wollte. Und so kam der schwäbische Pragmatismus ins Spiel. Man hackte das Fleisch einfach ganz klein, mischte es mit Kräutern, Spinat und eingeweichtem Brot und wickelte das Ganze in Nudelteig ein. Der Gedanke dahinter war so einfach wie genial. Wenn das Fleisch unsichtbar ist, dann merkt es der liebe Herrgott auch nicht. Ganz nach dem Motto, ich sehe dich nicht, du siehst mich nicht. Ja, warum jetzt aber Maultasche? Auch der Ursprung der Namensgebung ist relativ einfach begründbar. Die bekannteste Version der Legende verortet die Erfindung im 17. Jahrhundert im Kloster Maulbronn. Daher dann eben auch der Name Maultasche als Ableitung von Maulbronn oder sprachhistorisch gesehen vom altschwäbischen Wort Mauldatze, was schlicht für gefüllte Teigtaschen steht. Damit wurde sozusagen aus einer Notlösung ein Traditionsgericht, das Generationen bis heute überdauert hat. Die Geschichte macht die Maultasche also nicht nur zu einem Essen, sondern auch zu einem kulturellen Symbol. Denn sie erzählt etwas über schwäbische Erfindergeiste und Regeln gelten eben, aber man darf sie auch kreativ auslegen. Und die Geschichte zeigt auch, die typisch schwäbische Mischung aus Frömmigkeit, Pragmatismus und Augenzwinkern zusammengepackt in einem Gericht. Also heute habe ich es irgendwie nicht so mit Wörtern, aber immer noch mit Maultaschen, deswegen geht es hier heute drum. Zusammenfassend kann man also zur Historie sagen, aus einem Fastentrick ist eine Delikatesse geworden und heute darf man Maultaschen das ganze Jahr über essen, ob mit Fleisch oder als vegetarische Variante. Aber die Legende von den Herrgottspreiserlen bleibt das charmante i-Tüpfelchen in der schwäbischen Geschichte. Und vielleicht erklärt es auch, warum die Schwaben ihre Maultaschen bis heute mit so viel Stolz verteidigen, denn es steckt eben eine jahrhundertealte Geschichte voller Witz und Schlauheit drin. Und wenn ihr nicht nur wissen wollt, was dahinter steckt, sondern auch drin, dann bleibt auf jeden Fall dran, denn im nächsten Part möchte ich mir mal so die Tricks und Grundlagen der Zubereitung und Varianten von Maultaschen näher anschauen. Also, falls ihr das nicht verpassen wollt, stay tuned.

Vincent Weiß mit Langsam und ihr hört Radio Störfunk, am Mikro ist Alea und hier geht's heute um Maultaschen. Und wenn es eine ganz wichtige Sache gibt in der Zubereitung, dann ist es langsam machen und Ruhe bewahren. Aber auch hier wollen wir wieder mit den Basics starten, denn ich bin mir sicher, es gibt Menschen da draußen, die wissen gar nicht, was eigentlich alles in so eine Maultasche muss, was drin steckt und was sie so besonders macht. Auch hier, wir fangen an mit den Grundlagen und man muss sagen, das Grundprinzip ist simpel, aber gleichzeitig auch genial. Denn eine Maultasche ist im Kern ein Nudelteig, gefüllt mit einer Mischung aus Fleisch, Spinat, Zwiebeln, eingeweichten Brötchen und Gewürzen. Das klingt sehr einfach, aber wie bei allen Klassikern steckt die Kunst quasi im Detail. Denn jede Familie hat ihre eigene geheime Zutat, ihre eigene Gewürzmischung oder einen besonderen Kniff bei der Teigzubereitung, wenn man Maultaschen selber macht und sie nicht einfach nur kauft. Aber dann ist es tatsächlich wirklich ein Geheimtipp. So, und dann haben wir natürlich für den Start den Teig, das Fundament der Maultasche. Der besteht klassisch aus Mehl, Eiern, Wasser und einer Prise Salz, wie eigentlich fast jeder Nudelteig. Der muss sehr dünn, aber stabil sein, denn schließlich soll er die Füllung umhüllen, ohne beim Garen zu reißen. Und manche rollen ihn auch hauchdünn aus, andere mögen es ein bisschen kräftiger. Das ist dann, ich würde mal sagen, Geschmackssache. Genau wie die Füllung, das Herzstück einer jeden Maultasche. Meistens Hackfleisch, gemischt aus Schwein und Rind, sehr fein gewürzt. Dazu kommt dann Spinat, der sorgt für die Farbe und eine leichte Bitternote, die den Geschmack dann eben abrundet. Dann kommen dazu eingeweichte Brötchen, die geben Bindung und machen die Masse fluffiger. Und Zwiebeln und Kräuter wie Petersilie oder Muskat runden das Ganze ab. Manchmal kommt noch Speck oder Schinkenwürfel dazu. Das ist für die Menschen, die es ganz besonders deftig mögen. Aber da kann man, wenn man sie selber macht, eben auch wirklich reinschmeißen, was man will. Zum Zubereitungsprozess. Die Teigbahnen werden ausgerollt, die Füllung in Portionen draufgesetzt und dann wird der Teig zugeklappt und die Ränder fest angedrückt. Manche nehmen dafür eine Gabel und andere schwören auf das gute alte Fingerandrücken. Es funktioniert im Normalfall eigentlich recht gut und dann muss man die ganze Nummer nur noch in gleichmäßige Streifen schneiden und zum Schluss werden sie in Brühe gegart. Ganz, ganz wichtig, nicht kochend, sondern wirklich Sache simmern lassen. Und ein schwäbisches Sprichwort besagt auch, Maultaschen sollen ziehen, nicht planschen. Also merkt euch das, solltet ihr auf die Idee kommen, dieses schwäbische Traditionsgericht selbst zubereiten zu wollen. Und natürlich gibt es auch ganz, ganz viele verschiedene Arten der traditionellen Servierung. Da haben wir nämlich einmal die Maultasche in der Brühe. Der Klassiker schlechthin, das ist eine Art schwäbische Nudelsuppe mit Überraschung, kann man blöd gesagt sagen. Aber da steckt man die Maultasche einfach in die Brühe. Meistens benutzt man dafür kleinere, es gibt aber auch die große Brühmaultasche. Dann kann man den ganzen Spaß auch noch schmelzen in Butter mit gebräunten Zwiebeln. Das ist eine Variante, die fast schon festlich wirkt, würde ich mal ganz frech behaupten. Meistens sehe ich es in den Kontexten. Ansonsten gibt es die auch noch gebraten. Dafür eignen sich super übrig gebliebene Maultaschen vom Vortag. Die schneidet man dann einfach in Scheiben und brät die in der Pfanne an. Das ist sozusagen Resteverwertung, die viele fast noch lieber mögen als das Original. Man kann den ganzen Spaß aber auch überbacken mit Käse im Ofen. Das ist eher eine moderne Erfindung, aber ebenfalls sehr beliebt. Und mein persönliches Highlight und Favorite ist natürlich, gestreifte Maultaschen im Airfryer anzubrutzeln. Das macht die dann immer noch ein bisschen besser in meinen Augen. Aber ich benutze auch immer nur vegetarische Maultaschen dafür. Und das führt mich zum nächsten Punkt. Es gibt nämlich viele neue Spieler auf dem Markt im Maultaschen-Game. Es gibt nämlich ganz viele vegetarische Varianten mit Käse oder Linsen. Es gibt vegane Varianten mit Tofu oder rein mit Gemüse. Es gibt die Gourmet-Varianten mit Lachs, Pilzen oder sogar Trüffel für die ganz feine Küche. Es gibt Streetfood-Varianten. Es gibt natürlich auch die hellisch-fränkische Maultasche. Die darf man natürlich hier in der ganzen Nummer nicht rauslassen. Die wurde mir schon ganz oft wärmstens empfohlen. Und ich habe es in diesem Jahr Schwäbisch Hall immer noch nicht geschafft, die zu probieren. Es steht aber noch auf meiner Bucketlist. Und
Ich würde sagen, abschließend zu diesem Teil kann man sagen, von klassisch bis kreativ. Maultaschen sind vielseitig, wie kaum ein anderes deutsches Gericht. Und jede Generation, jede Familie, jeder da draußen, jeder schwäbische Haushalt hat so ein bisschen seine eigene Interpretation, ob man es mag oder nicht und wenn, wie. Aber genau das macht die Maultasche so lebendig, erzeugt aber auch immer wieder Diskussionen. Und was das vor allem im politischen Rahmen für Auswirkungen hat, ich würde sagen, wir beschäftigen uns gleich näher damit, vorher aber erstmal zwei Songs und ich wünsche euch viel Spaß mit Is This Love von Bob Marley.

Billy Bossa Nova von Billie Eilish und ihr hört auf Wellenlänge der Talk mit Alea. Und ich würde mal ganz frech behaupten, so wenig wie diese Frau aus dem internationalen Musikbusiness wegzudenken ist, ist es die Maultasche aus der deutschen Kulinarikküche. Und genau deswegen geht es heute auch um diese wunderbaren Teigtaschen. Und in diesem Part möchte ich mal einen Blick auf ein Thema werfen, mit dem ich mich vorher noch nie beschäftigt habe. Nämlich dem Zusammenhang von Maultaschen und deutscher Politik. Denn kaum ein anderes schwäbisches Gericht sorgt für so viel Diskussion wie die Maultasche. Was bei uns wie ein gemütliches Essen aussieht, wird schnell zum Politikum, wenn es um Herkunft, Tradition und sogar EU-Schutz geht. Man könnte also sagen, über Maultaschen wird in Schwaben fast so leidenschaftlich gestritten wie über Fußball oder Kehrwoche. Und das hat sogar bis zum Punkt des EU-Schutzes geführt. Denn 2014 gab es den ernsthaften Versuch, die Maultasche als geschützte geografische Angabe bei der EU eintragen zu lassen. Ziel war es, nur Maultaschen, die wirklich aus Schwaben stammen, dürfen diesen Namen tragen. Ähnlich wie bei Champagner aus der Champagne oder Parmaschinken aus Italien. Befürworter argumentierten damit, Tradition zu schützen, regionale Identität zu sichern und Qualität zu bewahren. Gegner eher mit Bürokratie und der Frage, wer kontrolliert das überhaupt? Denn es gibt viele Streitfragen in diesem Aspekt. Nicht nur, was ist überhaupt eine echte Maultasche? Ist es nur echt, wenn man sie nach traditionellen Rezepten mit Fleisch gefüllt isst? Zählen vegetarische oder vegane Varianten auch dazu? Oder sind das nur Teigtaschen light? Wie viele Variationen darf ein Traditionsgericht vertragen, ohne seinen Namen zu verlieren? Genau an diesem Spagat zwischen Industrie und Handwerk entzünden sich immer wieder heiße Diskussionen. Denn früher wurden Maultaschen zu Hause von Hand gemacht oder vom Metzger und heute eben millionenfach aus der Fabrik. Aus Tiefkühlware, im Kühlregal oder sogar in Konserven. Und Puristen sagen, das hat nichts mehr mit echten Maultaschen zu tun. Und andere meinen, Hauptsache es schmeckt, egal ob von Oma oder aus dem Supermarkt. Ich persönlich würde das so nicht ganz unterstreichen, obwohl ich auch ab und an mal die geschweißte Form in meinen Kühlschrank einlagern muss. Und irgendwann mischte sich dann auch die Landespolitik ein. Denn Baden-Württemberg hat die Maultasche längst als kulinarisches Aushängeschild entdeckt und 2009 wurde sie offiziell in die Liste der kulinarischen Schätze Baden-Württembergs aufgenommen. Es gibt nämlich Abgeordnete, die sich öffentlich zu ihrer Liebe zur Maultasche bekennen. Das ist dann fast wie so ein Wahlkampfthema. Und für Außenstehende wirkt es vielleicht kurios, für Schwaben ist es aber fast schon eine ernste Angelegenheit. Das Ergebnis dieser ganzen Diskussion, bisher gibt es keinen EU-Schutz, aber die Diskussion ist mehr als noch offen. Fakt ist, die Maultasche bleibt ein Symbol des Identitätsstiftens in Schwabenland. Und ob handgemacht, industriell oder vegan, am Ende entscheidet immer der Geschmack. Fazit dazu, der Streit um die Maultasche zeigt, Essen ist mehr als nur satt werden. Es ist Tradition, Identität und manchmal auch Politik. Und die Diskussionen werden wohl nie enden und vielleicht ist genau das Teil der schwäbischen Kultur. Leidenschaftlich diskutieren, während im Topf schon die nächste Portion Maultaschen zieht. Und insgeheim wissen wir doch alle, egal ob EU-Schutz oder nicht, die Maultasche bleibt die schwäbische Königin der Teigtaschen. So viel erstmal dazu. Wir haben noch ein bisschen Zeit, deswegen gibt's erstmal ein paar Songs für euch und danach habe ich noch meine 8 Favorite Maultaschen-Facts rausgesucht. Echte Kuriositäten, die ihr vielleicht noch nicht gehört habt. Und deswegen wünsche ich euch viel Spaß damit. Aber erstmal rein in die Musikpause mit Tears Dry on Their Own von Amy Winehouse.

Ihr hört Radio Störfunk mit auf Wellenlänge und an der Stelle ganz kurzer Einschub. Ich habe ja am Computer rumgespielt und festgestellt, Störfunk Studio WhatsApp funktioniert wieder. Und heute geht es in dieser Sendung ja um Maultaschen. Deswegen, wenn ihr gerade am Handy seid, nichts Besseres vorhabt, schreibt mir doch gerne, wie ihr eure Herrgottspreiserle am liebsten zubereitet oder am liebsten esst. Ich würde mich auf jeden Fall freuen. Und bevor wir hier weitermachen mit meinen 8 kuriosen Maultaschen-Facts, gibt's nochmal einen Song für euch, nämlich Fliegen mit Herbert Grönemeyer. Viel Spaß!

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Future mit Too Comfortable und ihr hört auf Wellenlänge auf Radio Störfunk. Ich muss gestehen, ich habe mich auch gerade ein bisschen too comfortable gefühlt auf diesen ganzen Koch-Websites, die es da draußen gibt, und ich bin auf so wahnsinnig viele verrückte Maultaschengerichte gestoßen und das allein in den letzten 2 Minuten. Unter anderem mein Favorite, es hieß Upside Down Maultaschen Bowl. Ich beschreibe es euch mal so. Es ist ein bisschen wie so ein Google-Hupfkuchen. Ihr nehmt eine Schüssel, schneidet Maultaschen in Scheiben, legt die an den Rand, füllt den Innenraum mit einer Spinat-Sahne-Mischung und dann kommt auch noch Lachs rein. Und dann dreht ihr das Ganze um auf einen Teller, habt einen gigantischen Maultaschenturm, den ihr dann aufschneiden könnt wie einen Kuchen. Und das soll super, super gut schmecken. Naja, jeder wie er will. Ich habe euch da draußen ja auch gefragt, was eure Favorites sind. Ich habe ein paar Antworten bekommen. Veggie-Maultaschen sollen scheinbar der neue Schlager auf dem Markt sein. Von denen habe ich jetzt ein paar Mal was gehört, ob angebraten und in Scheiben geschnitten oder doch in der Brühe. Aber Fleisch ist eben aktuell nicht mehr Trendlebensmittel Number One. Das war es aber noch nicht zu der heutigen Maultaschensendung, denn es wäre keine Sendung mit Alea, wenn ich euch nicht auch noch ein paar kuriose Facts mitgebracht hätte, die dieses Lebensmittel umgeben. Und ich würde sagen, wir starten rein mit Fact Nummer 1, dem Weltrekord, die Meilenmaultasche von Herrenberg. Metzger Edwin Strasser und ein großes Helferteam legten nämlich 2004 in Herrenberg eine durchgehende Maultasche von 1600 Metern. Das ist länger als eine englische Meile und die Aktion dauerte rund 6 Stunden. Am Ende gab es aus der Teigschlange mehrere tausend Portionen für die Zuschauer und es war ein Rekord mit Ansage und mit ordentlichem Appetit. Fact Nummer 2, Gründonnerstag ist Maultaschen-Hochsaison. In vielen schwäbischen Familien ist Gründonnerstag nämlich traditionell Maultaschentag, klassisch in der Brühe. Und seit einigen Jahren wird Gründonnerstag inoffiziell außerdem als Weltmaultaschentag gefeiert. Das findet ihr im Kalender der kuriosen Feiertage. Ergebnis ist eben der Handel. Kurz vor Ostern leeren sich die Kühlregale und es sammeln sich regelmäßig große, große Maultaschenvorräte bei deutschen Familien zu Hause an. Fact Nummer 3. Die gute alte Maultasche ist Kantinenklassiker, vor allem im Südwesten. Ob Betriebskantine, Mensa oder Vereinsheim, Maultaschen sind im Ländlen Dauerbrenner. Besonders rund um die Karwoche und Tourismusinfos und Lokalberichten zufolge ist es das typische Baden-Württemberg-Spezialessen, das überall auftaucht. In der Brühe, geschmelzt oder geröstet mit Ei und humorvoll gesagt, in Baden-Württemberg braucht es für Kantinenglück oft nur ein bisschen Brühe, Zwiebeln und ein ordentliches Mauldäschle. Fact Nummer 4, die Maultaschen sind Exportartikel von Schwaben bis nach New York und Sydney. Denn deutsche Delis oder Online-Shops in den USA führen mittlerweile Maultaschen und das sogar zu Rekordverkaufszahlen. In Sydney landen sie sogar als Wochenspezialität auf der Karte deutscher Restaurants und erfreuen sich auch da großer Beliebtheit. Fact Nummer 5, die große Teigtaschenfamilie. Denn kulinarisch sind Maultaschen verwandt mit Ravioli aus Italien, Pierogi aus Polen oder Dumplings oder Wontons aus Asien. Fast jede Essenskultur hat ihre Version des alles in Teig einpacken Prinzips, aber die Maultasche punktet dabei mit der schwäbischen Fastenlegende, sprich, es hat wohl die witzigste Entstehungsgeschichte aus dieser ganzen Teigsippe. Fact Nummer 6, Maultaschen haben eine wahnsinnige industrielle Power. Der Marktführer Burger, an der Stelle keine Werbung hierfür, aus Ditzingen, produziert laut jüngsten Zahlen rund 2,8 bis 3 Millionen Maultaschen pro Tag. Das heißt Kühlregal statt Klosterküche und das zeigt, wie sehr die Teigtasche vom Festtagsgericht zum Alltagsliebling geworden ist. So rum. Das wollen wir hier ja nicht unterschlagen. Und Fact Nummer 7, ich habe es vorhin schon mal angesprochen, die Diskussion um das EU-Siegel seit 2009. Denn schwäbische Maultaschen oder schwäbische Suppenmaultaschen sollen seit dem 31.09.2009
kann das stimmen? Nee, es ist der 30.09.2009, als geschützte geografische Angabe eingetragen werden. Mindestens eine Produktionsstufe, die Erzeugung, Verarbeitung oder Herstellung muss dafür im Gebiet stattfinden. Und definiert wird dafür ganz Baden-Württemberg und auch Teile des bayerischen Regierungsbezirks Schwaben. Also nicht jede Teigtasche darf sich in Zukunft schwäbisch nennen. Und das allerletzte fand ich ein bisschen witzig. Der Wortwitz, der einen zum Schmunzeln bringt, denn wörtlich übersetzt heißt Maultasche international Mouthbags. Und wenn man das auf irgendeiner Speisekarte liest, die mit Google-Übersetzer geschrieben würde, hatte ich doch schon ein Lächeln auf dem Gesicht. Nochmal dazu der kleine Recap. Der Name kommt abgeleitet vom Kloster Maulbronn, wo die Maultasche erfunden wurde, oder von der historischen Sprache, als das Ganze noch Maultatze genannt wurde. Ja, so viel zum Thema Maultaschen. Und wer bis jetzt dran geblieben ist, mag entweder mich sehr gerne oder Maultaschen. Und deswegen dachte ich, werdet ihr dieses musikalische Highlight meiner Sendung auch noch überleben? Ich finde interessant, was es nicht alles gibt. Ich habe nämlich einen Song gefunden von MC Maultasche und der heißt Keine Maultaschen da. Wir hören rein, was er so produziert hat. Viel Spaß damit.

MC Maultasche, ob ich das jetzt einen gebührenden Abschluss für diese Sendung nennen würde, ich weiß es nicht so ganz. Trotz alledem haben wir sie zeitlich erreicht, die Endstation dieser Sendung. Ihr habt auf Wellenlänge gehört, am Mikro war Alea und heute ging es um ein Herzstück der schwäbischen Kulinarik und zwar die Maultasche. Ich hoffe, es hat euch gefallen, ihr konntet ein bisschen was lernen, vielleicht habt ihr ja auch Hunger bekommen. Ich auf jeden Fall und damit würde ich sagen, ich bin raus für heute. Tschüss, ihr Lieben!

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Und heute mache ich mal kein großes Rätsel aus dem Thema dieser Sendung. Ihr werdet es auf jeden Fall auch an der Musik erkennen, denn ich habe heute Musik dabei, ausschließlich von Frauen. Und natürlich, wie es sich bei Déjà-vu gehört, ausschließlich deutsch-französische Musik. Ich habe bei mir nämlich festgestellt, dass ich, ohne dies mit Absicht zu tun, öfter zum Beispiel Sänger höre als jetzt Sängerinnen. Und aus dem Grund dachte ich mir so, das müssen wir doch eigentlich ein bisschen ändern. Und es gibt ja auch ganz, ganz viele Sängerinnen, die ich sehr, sehr gerne mag und die ich höre. Davon möchte ich euch jetzt heute einige vorstellen, vor allem welche, ja, die sehr feministische Lieder haben, die mit ihren Liedern auf jeden Fall auch einen großen Impact hatten. Da sind viele Frauen dabei und ich sag euch die jetzt auch direkt mal. Wir starten gleich mit Aya Nakamura. Außerdem habe ich Sophie mit im Petto. Dann gibt es noch Musik von Suzanne. Wir haben Icky Mel dabei und auch eine deutsch-französische Künstlerin, nämlich Ambre. Und ich habe eben schon Suzanne angesprochen. Von ihr haben wir jetzt das allererste Lied und das heißt auch ganz genauso wie sie. Ich wünsche euch viel Spaß.

Lied von Aya Nakamura hier auf Déjà-vu. Am Mikrofon ist Lisa und bei mir stehen heute die Frauen im Mittelpunkt mit der Musik, die sie machen. Zum Beispiel auch Aya Nakamura. Ihr habt gerade das Lied La Machine, also die Maschine, gehört. Ich werde gleich was zu dem Lied sagen und warum ich das ausgewählt habe. Davor möchte ich euch aber ein paar Infos zu Aya Nakamura geben und euch erklären, wer das überhaupt ist. Sie ist auch im deutschen Raum ein bisschen bekannt. Ich habe sie auch hier im Radio, glaube ich, das erste Mal gehört. Allerdings ist sie in Frankreich der viel größere Star. Ihr voller Name ist Aya Coco Danyoko und der Spitzname, den viele Fans ihr geben, ist La Reine de France, also die Königin von Frankreich, oder auch La Queen. Und zwar, ja, weil sie da eben wirklich sehr, sehr erfolgreich ist. Sie ist 1995 in Bamako in Mali geboren und ist dann nach Frankreich umgezogen, nämlich nach Aulnay-sous-Bois. Sie ist also eine malisch-französische Künstlerin. Ihre Mutter, die war auch schon Künstlerin, also Sängerin, und hat es auch eben auf Aya natürlich ein bisschen übertragen. Aya selber hat dann ihr erstes Lied im Jahr 2014 veröffentlicht. Und man kann sagen, ihre Lieder, die sind alle so in einer ähnlichen Musikrichtung. Man könnte es dem R&B zuordnen. Und das Lied, was ihr gerade gehört habt, war eben La Machine. Das ist von ihrem Album Aya. Und mit diesem Lied verknüpft ist ein wirklich sehr, sehr großer Moment, den sie hatte während einem ihrer Konzerte im Stade de France. Man muss dazu wissen, der Stade de France in Paris, der ist, also wenn man da als Sängerin auftritt oder als Sänger, dann ist es wirklich das Zeichen dafür, dass man eigentlich alles erreicht hat, was man erreichen wollte. Das ist ein sehr, sehr großes Ding. Sie hat da sogar 3 Konzerte gespielt, die alle ausverkauft waren im Mai diesen Jahres 2026. Und auf der Bühne dort, auf dem Bildschirm, hat sie ein großes Banner, ein Banner mit rassistischen Parolen drauf, die sie gegen sie gerichtet waren, verbrannt. Und das ist genau der Moment, von dem ich jetzt spreche und der meiner Meinung nach wirklich super stark ist. Denn dieses Banner, das wurde von einer rechtsextremen Gruppe kreiert, als sie bei den Olympischen Spielen in Paris 2024 bei der Eröffnungszeremonie gespielt hat. Und jetzt ist es so, Aya Nakamura, die lässt es jetzt nicht auf sich sitzen, aber sie schafft es, ohne große Worte ein ganz starkes Zeichen zu setzen gegen den Rassismus, indem sie das einfach verbrennt und dann mit diesem sehr von ihr sehr persönlichen Lied La Machine startet. Und ich habe das auf den sozialen Medien gesehen, war sehr beeindruckt davon und habe mir da ein bisschen gewünscht, dass ich doch auch auf dem Konzert gewesen wäre. Vielleicht ergibt sich das in der Zukunft mal noch. Ich habe jetzt auf jeden Fall von ihr noch ein zweites Lied, was hier im deutschen Raum etwas bekannter ist. Das heißt Kopien und das bedeutet Freundinnen. Das ist aus ihrem Album Nakamura und da hören wir jetzt.

Davon. Ihr hört Déjà-vu hier auf Radio Störfunk und dieses Lied, was ihr gerade gehört habt von Sophie, Für immer Frühling, das sollte euch bekannt vorkommen, wenn ihr zum Beispiel schon mal auf Demos gegen rechts war, was ich natürlich hoffe. Und zwar ist es so, dass Sophie mit diesem Lied zu dieser Bewegung beigetragen hat und dieses Lied auf jeden Fall die Demos sehr geprägt hat. Ich stelle euch hier heute verschiedene Musikerinnen vor, deutsche und französische Musikerinnen. Und jetzt möchte ich ein bisschen über Sophie sprechen, weil sie definitiv auch zu denjenigen gehört, für mich, die eben mit ihrer Musik einen Einfluss hatten und was bewirken konnten. Es ist so, dass Sophie im echten Leben Sophie Asbacher heißt. Sie wurde 1999 in Backnang geboren und hat dann 2023 angefangen, Musik zu machen. Eher Musik, die so in die Pop-Richtung geht, unter anderem eben auch Für immer Frühling. Und das ist definitiv eines ihrer bekanntesten Lieder. Ein Lied, was für Sehnsucht und Träume steht, weil sie ja eben ein Land beschreibt, was für sie so das Ideal darstellt, also wo niemand hungert, wo niemandem kalt ist, wo die Leute alt werden und so weiter. Ihr habt ja gerade alles gehört, was sie sich so vorstellt, und das ging natürlich, also hat gut zusammengepasst mit den Vorstellungen der Menschen, die hier in Deutschland gegen den Rechtsextremismus demonstriert haben. Und es ist ja auch aktuell so, dass Rechtsextremismus in Deutschland zunimmt. Mit der Wahl in Sachsen-Anhalt hat man das auf jeden Fall auch schon wieder gesehen. Und Sophie, die schreibt auf den sozialen Medien unter einem aktuellen Post, dass sie natürlich ein bisschen müde ist, wenn sie das anschaut, aber dass sie sich davon nicht unterkriegen lassen will und dass sie vor allem auch nicht aufhören wird, dieses Lied zu singen, was eben ja das Lied der Proteste gegen Rechtsextremismus geworden ist und auf vielen Demos gespielt wurde. Ich habe jetzt gesehen, dass von Sophie bald ein neues Album rauskommt. Ich glaube, man weiß noch nicht genau wann, aber es heißt Kein Streit, den man nicht lösen kann. Und ich habe schon kleine Ausschnitte gehört von Musik, die da drauf sein wird. Da bin ich auf jeden Fall richtig gespannt drauf und ich freue mich auf jeden Fall auf dieses Album. Ich habe jetzt aber noch ein Lied von Sophie für euch, welches schon draußen ist. Und das heißt Crop Top Boy. Das hören wir jetzt und danach stelle ich euch wieder eine französische Künstlerin vor. 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
1: Dieses starke Lied hier zur Halbzeit von Déjà-vu heute. Am Mikrofon ist Lisa und ich habe hier heute Frauen, die eben meiner Meinung nach ganz, ganz tolle Lieder singen. Dazu gehört auch Suzanne. Wir hatten eingangs schon ein Lied von ihr gehört und gerade haben wir das Lied Je t'accuse von ihr gehört. Ich klage dich an, heißt es. Und was es genau mit dem Lied auf sich hat, worüber sie singt, das erzähle ich euch gleich. Davor aber noch ein paar Infos zu ihrer Person. Océane Collomb heißt sie und sie ist geboren 1990 in Avignon in Frankreich, eine französische Sängerin. Mit schon 13 Jahren hat sie angefangen zu singen. Sie singt Popmusik, das hat man ja auch gerade in dem Lied ganz gut gehört. Und in dem Lied gerade, da fängt sie an mit der Zeile «D'abord, il y a eu Gisèle, et puis il y a eu Sophie, Isa, Khadija et Marie, et ma copine Claire, et puis à moi aussi, et puis toutes celles qui n'ont jamais rien dit.» Ich übersetze euch das jetzt mal, denn ich finde, das ist eine sehr wichtige, starke Zeile, mit der sie direkt anfängt. Sie singt zuerst, war da Gisèle, dann Sophie, Isa, Khadija et Marie und Marie. Und meine Freundin Claire und ich auch, sowie all diejenigen, die nie etwas gesagt haben. Sie zählt also Frauen auf, die sexualisierte Gewalt erlebt haben, hier in der ersten Zeile. Und genau um dieses Thema dreht sich auch ihr Lied. Und es geht aber nicht nur eben um die Frauen, sondern auch um das Thema Gerechtigkeit. Sie fragt nämlich, Justice, est-ce qu'on doit te faire nous-mêmes? Also Gerechtigkeit, müssen wir dich selbst herstellen? Also das etwa selber in die Hand nehmen. Sie adressiert sich damit also an die Justiz und transportiert mit diesem Lied eine Wut gegen das System, was eben oftmals nichts macht in Fällen von sexualisierter Gewalt und was Täter schützt und damit ja die Gewalt unterstützt. Also genau das ist ihr Kritikpunkt, dass sich eben, dass oft nichts passiert und dass Fälle von sexualisierter Gewalt eben ein weiterer Fall auf einem riesigen Stapel an Akten sind. Auf ihren Konzerten, und davon sieht man auf Social Media zum Beispiel Videos, sind unzählige Frauen, die zum Beispiel auch ihre Faust gegen den Himmel heben und damit eben Solidarität zeigen oder auch zeigen, ja, dass sie selbst von sexualisierter Gewalt betroffen sind. Und für mich ist es genau das, also Suzanne, es steht für mich für weibliche Solidarität und auch, ja, auf ihren Konzerten natürlich. Und das finde ich auch an Musik immer ganz toll, wenn Musik eben eine politische Message transportiert. Das ist auf jeden Fall auch der Fall bei weiteren Künstlerinnen. Ich habe mir hier heute ja verschiedene ausgesucht und ich habe jetzt gleich für euch einen Song von Ikimel. Davor möchte ich aber auch was dazu sagen, wie bei den anderen Künstlerinnen. Ich stelle euch Ikimel erstmal kurz vor. Sie heißt mit vollem Namen Melina Gabby Strauß und den Spitznamen, den ihre Fans ihr geben, ist Mutter Ikimel oder Mama Iki. Sie wurde geboren 1997 in Berlin und hat ihre Musikkarriere im Jahr 2022 angefangen. Im Laufe der Musikkarriere hat sie sich auf jeden Fall auch des Öfteren politisch geäußert in ihrer Musik, aber auch so auf der Bühne. Sie spielt Rap bzw. Techno-Musik, je nachdem, und ist auf jeden Fall für ihre provokanten, sehr direkten Texte bekannt, auch für ja, promiskuitive Zeilen und auch für eine Poetik, die wirklich einzigartig ist, für viele Wortspiele. Ich denke, das werdet ihr auf jeden Fall auch gleich in dem Lied hören, was ich ausgesucht habe. Ich habe das Lied Fußballmänner ausgesucht und zwar, weil sie mit diesem Lied im ZDF Morgenmagazin aufgetreten ist. Damit ist sie dann viral gegangen, nämlich ja, hat dieses Lied sie weltweit bekannt gemacht, bis in die USA. Und das aus wahrscheinlich einem Hauptgrund, nämlich die wirklich starren, schockierten Mienen des Publikums. Weil ja, Ikimel schockiert auf jeden Fall mit ihren Texten. Aber im Endeffekt muss man auch sagen, macht sie das, was viele männliche Rapper schon seit Jahrzehnten machen, nämlich ja, einfach Musik, in denen sie ihre Texte präsentiert. Ich lese euch jetzt mal eine Zeile vor, zum Beispiel Fußballmänner, alles Penner, Bierbauch, Bratwurst, lecker Schmecker. Das kann Ikimel natürlich viel, viel besser singen. als ich jetzt hier das nachgesprochen habe. Und deshalb hören wir in den Song rein, der sehr kritisch auf die Fußballkultur schaut, also auf die männliche Fußballkultur. In der Zeile hat man es schon erkannt. Und genau, ihre Songs sind sehr gesellschaftskritisch. Sie erlaubt sich da einfach mal den Finger in die Wunde zu drücken. Viel Spaß mit Fußballmänner.

Jay zusammen mit Ikimel in meiner Sendung heute, wo ich ganz viel Musik von Frauen dabei habe, von deutschen und französischen Künstlerinnen. Und die beiden, die das Lied gesungen haben, finde ich auf jeden Fall auch richtig toll und habe sie euch deshalb vorgestellt, beziehungsweise Ikimel habe ich euch vorgestellt. Bad Moms Jay leider nicht, dafür reicht die Sendung jetzt auch zeitlich nicht mehr aus, denn ich habe noch eine Musikerin, die ich euch unbedingt vorstellen möchte. Déjà-vu mit mir Lisa ist ja eine deutsch-französische Sendung und da ist es natürlich auch passend, wenn man eine deutsch-französische Künstlerin hier noch hört. Und davon habe ich eine gefunden, eine, die ich schon eine Weile höre, auch sehr gerne höre und die eben deutsch-französischen Hintergrund hat. Ambre Vallée heißt sie. Sie wurde geboren 1998 in Montpellier und ist dann 2001 nach Münster gezogen. Sie hat dann angefangen, Musik herauszubringen im Jahr 2011. Zuerst auf YouTube, wo sie auch viele Coversongs gemacht hat. Eher so in die Pop-Techno-Richtung geht es bei ihr. Und sie ist auf jeden Fall mit ihren Texten eine Künstlerin, mit der ich mich auch sehr identifizieren kann. Wir hören gleich das Lied Ambre. Sie singt da zum Beispiel direkt am Anfang, oder ich weiß nicht mehr genau an welcher Stelle, aber sie singt Ambre. Ah, t'es pas d'ici en fait. Ambre, in beiden Sprachen fehlen mir Worte. Ist okay. Ça c'est ma langue, si vous ne pouvez pas me comprendre, écoutez-moi. Das ist der Refrain und sie zitiert da Leute, die ihr sagen, ach, du bist in Wahrheit gar nicht von hier und sagt daraufhin aber selbstbewusst, das ist meine Sprache. Aber in beiden Sprachen, wie gesagt, fehlen ihr die Worte. Wenn ihr mich nicht verstehen könnt, dann hört mir zu. Und genau aus dieser Mischung, also mal deutsche, mal französische Zeilen, bestehen ihre Lieder. Sie singt eben über ihren Namen und über Dinge, die Leute zu ihr sagen, dass sie zum Beispiel Pop- und Technomusik nicht mischen soll, dass sie nicht zu viel Deutsch und nicht zu viel Französisch sprechen oder singen soll, dass sie sich entscheiden soll. Also ja, und so weiter. Und genau das ist eben auch, ja, das, womit sich wahrscheinlich viele Menschen identifizieren können, womit sich Frauen identifizieren können, dass sie sagen, eigentlich, wie ich es mache, mache ich es falsch, wenn man die Gesellschaft fragen würde. Und gerade auch mit dem deutsch-französischen Kontext, wenn man irgendwie mehrere Nationalitäten hat, dann kann man sich da wahrscheinlich auch ganz gut reinversetzen in Ambre, die singt, ja, die von Leuten singt, die ihr sagen, sie solle sich entscheiden. Das macht sie aber nicht. Sie singt auf beiden Sprachen und ihr Lied Ambre, was ich jetzt hier angekündigt habe, das hören wir jetzt.

Jetzt noch WTF What the Fuck von Ombre Valet hier bei Déjà Vu. Ich habe euch hier heute ganz viele Künstlerinnen vorgestellt, Musikerinnen, die in Deutschland und in Frankreich ihre Musik spielen und die da bekannt sind, die auch schon ihre ganz großen Momente hatten. Und die sich aber natürlich auch in einer sexistischen Welt und in dem Musikbusiness viel anhören mussten, das zum Teil auch eben in ihre Lieder einfließen lassen haben. So zum Beispiel jetzt auch bei dem Lied, was ihr gerade gehört habt, wo Ombre eben das Verhalten von Chefs kritisiert, die erfolgreiche Frauen lieben, bis sie dann irgendwann erfolgreicher sind als sie selbst. Die Kommentare, die sie sich von ihnen anhören muss, kritisiert sie, dass sie nicht ernst genommen wird und dass man es eigentlich nicht richtig machen kann. Sie wehrt sich aber mit ihrer Stimme und singt zum Beispiel ironisch, sie liebt die Chefs, die sich wie Könige aufführen, und deshalb eben der Titel des Lieds WTF, doppeltes WTF sogar, und sie führt es auch noch ein bisschen aus, er glaubt alles zu wissen, aber es ist die Kohle, die spricht. Ich hoffe, ihr habt hier heute ein bisschen was gelernt zu den verschiedenen Künstlerinnen, aber auch zu den Songs, die ich euch hier vorgestellt habe und über die ich ein bisschen ausführlicher gesprochen habe. Wir sind jetzt auch schon fast am Ende der Sendung. In 2 Wochen ist dann auch schon die letzte Sendung Déjà Vu, denn ja, der September ist dann schon zu Ende und dann geht auch Déjà Vu zu Ende. Ihr könnt euch also nochmal freuen auf eine letzte Sendung, wo es so ein bisschen einen deutsch-französischen Mix geben wird zum Abschluss. Und ja, wenn ihr eins aus dieser Sendung mitnehmen solltet, dann auf jeden Fall, dass wir Frauen zuhören müssen und weiter daran arbeiten, dass unsere Welt gleichberechtigter wird, auch in der Musik. Une petite chose à la fin pour vous. On est presque à la fin de l'émission Déjà Vu pour aujourd'hui. Et en 2 semaines, ça sera la dernière émission de Déjà Vu. Je vais faire un petit mélange de musique française et allemande. Alors, on s'entendra encore une fois. Et maintenant, pour vous, j'ai une dernière chanson. Une chanson de Aline Neumann et Sophie. On a déjà parlé de Sophie aujourd'hui et de beaucoup d'autres femmes qui font de belles chansons. Donc maintenant pour vous, une dernière seltsame Welt.

Das ist das Ende meiner deutsch-französischen Sendung Déjà-vu. C'est la fin de mon émission franco-allemande. Danke fürs Einschalten et à la prochaine. Bis in 2 Wochen.

Herzlich willkommen bei Kulturiges aus Hohenlohe auf Radio Störfunk. Schön, dass ihr eingeschaltet habt. Jeden Dienstag um 18 Uhr live aus dem Studio im Alten Schlachthaus und wiederholt wird meine Sendung auch. Und zwar immer am Samstag um 13 Uhr. Am Mikrofon ist die Geroll. Was erwartet euch in dieser Sendung? Das sind aktuelle alte Geschichten aus der Region, Interviews mit Leuten aus Hohenlohe, Tipps für schöne Sonntagsspaziergänge oder Ausflüge und natürlich auch ein wenig Hohenlohe für Anfänger und für Fortgeschrittene, auch was hier so los ist. Feste, Partys und so weiter, alles, einfach alles, was Kult hat und urig ist. Ein kurzer Blick in die Welt und ein Blick zurück, 1806. Am 15. September 1806, was war da? Die französische Armee übergibt die freie Reichsstadt Nürnberg an das Königreich Bayern. Die Übergabe Nürnbergs an Bayern markierte das Ende der freien Reichsstadt und leitete eine neue Ära der bayerischen Herrschaft ein. Dieser Schritt war Teil der Umwälzungen in Europa, die durch die napoleonischen Kriege geprägt wurden. Und uns Hohenlohe hätt's an Württemberg verkauft. Machen wir einen Sprung, 15. September 1949. Konrad Adenauer wird erster Bundeskanzler der Bundesrepublik Deutschland. Mit der Wahl Konrad Adenauers zum ersten Bundeskanzler der Bundesrepublik Deutschland begann eine neue Ära in der deutschen Nachkriegsgeschichte. Adenauer prägte den Wiederaufbau

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Ihr hört Kulturiges aus Hohenlohe auf Radio Störfunk. Heute mit ein wenig Hohenlohisch und dem Gralsumer Volksfest, das sich ja Fränkisches Volksfest nennt. Aber fangen wir heute gleich auch mit Hohenlohisch. Wir gehen gleich in die Volle. Und also wie gesagt, ich lese auch ganz langsam, damit er mitkommt. Aber zuvor jetzt mit dem richtig Hohenlohisch, mit der Hohenlohische Geschichte vom Geröllkönig auf. Fang muss ich eine kurze Einleitung, damit ihr auch wisst, um was geht's richtig. Zumindest die Einleitung wird er verstehen. Also, Braunsbach. Als Ende Mai dieses Jahres in Braunsbach die verheerende Sturzflut vor 10 Jahren gedacht wurde, hat das auch Dr. Ulrich Kuhn tief bewegt. Der heute 87-Jährige lebt zwar seit vielen Jahren in Renningen im Landkreis Böblingen, doch er hat familiäre Wurzeln in Kochertal. Der promovierte Naturwissenschaftler, er studierte Physik und Mathematik, ist in Braunsbach aufgewachsen, wo die Eltern ein Baugeschäft hatten. Er empfindet eine enge Verbundenheit mit dem Kochertal. Klar, dass ihn die Ereignisse rund um die Katastrophe von 2016 beschäftigte. Also ja, das ist auch schon wieder 10 Jahre her, wo die Sturzflut in Braunsbach wütete. Bei uns in Gerbrunn hat es auch gescheit gerechnet, aber lang nicht so viel wie da in Braunsbach. Ja, und er hat eine Hommage in Hohenlohe verfasst. Ich finde es genial. Also, schnallt euch auch, jetzt geht's los. Ah, ein Stor ist eber. Bei sellere verheerende Sturzflut anno 2016 hat der Orlicher Bach an mordsmäßige Storbolle 4 Tonnen schwer aus der Klinge mitgenommen und zusammen mit dem ganzen Grell über die Straße neues Ort geschlafen. Das Eck vom Kohlmanns Haus hat er Ose ganz weggerissen. Kurz vor dem Marktplatz, wo sich die Flutwell verbratert und ein wenig verlaufen hat, ist er noch lege oder besser gesagt einfach hocken bliebe. Er wurde allergrächt. Anneweg hat man wie die Millionen kleinerer Miethotzler angeführt. Aber weil er so ein Kavenzmann, also Kavenzmann ist auf Deutsch Allmachtsbrocken, war, hat man in ein besonderes Lager tun. Jetzt, nach 10 Jahren, hat man sie auf den Psyne ein wiederhergeholt und ihn so zu suchen begnadigt. Weil man ihm zwar enorm hohe Sachschäden, aber kein Schaden an Leib und Leben bei Leid auslasten kann. In der Klingergasse, so hat sie früher Kase, gleich neben Bach, haben sie auf ein Podestle gesetzt, als Mahnmal und zum Gedenken an das glückliche End von der ganzen Geschichte, die wo vor 10 Jahren passiert ist. Dort thront er jetzt, der Brausbacher, Gröllkönig von 2016. Ja, denn die junge Leid weniger als Hohenlohisch, mehr als auf Neideutsch, der Braunsbacher King of Rolling Stones Hase kennt. Und so wie es ein No-Cocked hätte, kann er sicher sein, dass er in den nächsten 500 Jahren von Kornerer Monsterwelle mehr mitgerissen wird. Im Übrigen ist er mit seinen rund 240 Millionen Jahren der älteste prominente Brausbacher. Und wenn der Muschelkalkpapst, der Dr. Hagdorn aus Inelfingen, einmal ein Auge gedreht, kennt er wahrscheinlich genau so, aus welchem Milieu, aus welcher Schicht im oberen oder unteren Muschelkalk der King herstammt. So viel zum Stor. Und auch zum Thema Hohenlohisch soll nicht sterben. Ja, also vielen Dank an den Doktor. Das ist eine richtig schöne Beschreibung auf Hohenlohisch
vom Brausbacher Geröllkönig. Wer jetzt nicht alles verstanden hat, ja, der muss mir Mail ins Studio schreiben. Ich hoffe, es kommt auch. In letzter Zeit haben wir da ein bisschen Probleme. Das funktioniert nicht immer so. Wie soll. Drum machen wir jetzt Musik und dann erzählen wir wegen vom Gralsamer Volksfest.

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Tja, das hilft fei. Das stimmt schon. Zurück bei Kulturiges aus Hohenlohe auf Radio Störfunk. Heute mit ein wenig Hohenlohisch und dem Gralsamer Volksfest, das sich ja eigentlich fränkisches Volksfest nennt. Mit dem Geröllkönig von Brausbach, da haben wir auch angefangen heute. Machen wir weiter mit dem fränkischen Volksfest in Gralse. Jetzt am Wochenende ist wieder so weit, da beginnt für die Gralsamer die fünfte Jahreszeit. Riesenrad, Festzelt, Krämermarkt, zahlreiche Fahrgeschäfte. Dafür ist das fränkische Volksfest weit über die Region hinaus bekannt. Doch es gibt etwas, das genauso untrennbar mit der Gralsheimer fünften Jahreszeit verbunden ist. Und zwar der Eiloder. Ich hoffe, ihr wisst, wer der Eiloder ist. Hoch oben thront er mit einem strahlenden Lachen im Gesicht, als wüsste er schon genau, was die Besucherinnen und Besucher erwartet, wenn sie unter seinen Füßen durch das mit Reisig geschmückte Tor auf das Gelände des fränkischen Volksfests laufen. Sein grüner Gehrock und der Dreispitz lädt ihn etwas altmodisch erscheinen. Seine Botschaft aber hat an Aktualität bis heute nichts verloren. Hereinspaziert, scheint er zu sagen. Und auch seine einladende Handbewegung wird ihm mehr als gerecht. Für alle, die im hohenlohischen Dialekt nicht ganz sicher unterwegs sind, der Eiloder, das heißt so viel wie Einlader. Und als solcher ist die Figur auf dem Eingangstor auch gedacht, als Einlader zum Volksfest, zu 4 Tage voller Spaß, Geselligkeit und Feierlaune. Eiloder, ja, warum und seit wann, dass der Eiloder zum Volksfest gehört, ist klar. Vielmehr drängt sich die Frage auf, warum und seit wann es ihn gibt. Und da wird es spannend. Da geht es auf eine kleine Zeitreise durch die Geschichte des 20. Jahrhunderts. So erwähnt Frank Stiefel in seinem Buch 150 Jahre Gralsheimer Volksfest, die fünfte Jahreszeit, das 1963 erstmal am Eingang des Vergnügungsparks ein großes, aus einem Holzgerüst stehendes Portal, gekrönt vom Gralsheimer Grüß August, aufgebaut wurde. Doch war dies wirklich die Geburtsstunde des Eiloders? Wer in Plakaten und Mitteilungsblättern der damaligen Zeit gräbt, findet eine eindeutige Antwort: Nein. Denn die ursprüngliche Figur ist noch ein paar Jahre älter. Bereits in den 1950er Jahren war der Eiloder wohl schon als Volksfestsymbol bekannt und das Hohenloher Tagblatt berichtet 1954 von einer Kunstharzplastik, die als Werbezeichen diente, dem Volksfest-Einlader. Der Eiloder feiert dieses Jahr auch ein Jubiläum, aber vorher machen wir wieder ein bisschen Musik.

0: Willkommen zurück bei Kulturiges aus Hohenlohe auf Radio Störfunk. Heute mit ein wenig Hohenloisch und dem Gralsamer Volksfest, das sich ja Fränkisches Volksfest nennt, und dem Geröllkönig von Braunschbach. Mit dem haben wir heute auch gefangen. Machen wir weiter mit dem Fränkischen Volksfest in Gralse. Jetzt am Wochenende ist wieder so weit. Da beginnt für die Gralsamer die fünfte Jahreszeit. Ich habe euch vom Eiloder erzählt und dass er dieses Jahr ein Jubiläum feiert. Alles Gute zum 75. Der Entwurf hierfür stammt vom Gralsheimer Kunstmaler Gottlob Rettenmeier. Und genau dieser Eiloder ist bereits in einem Mitteilungsblatt aus dem Jahr 1951 zu finden. Kurz zurückgerechnet wird schnell klar, der Eiloder feiert dieses Jahr seinen 75. Geburtstag. Ein weiteres Indiz für das Erstehungsjahr wird auch im Buch von Frank Stiefel erwähnt. Die Tatsache, dass 1951 erstmals nach dem Krieg die fränkische Familie beim Volksfestumzug wieder mit dabei war. Als Pate lief damals wohl das Gralsheimer Original Wilhelm Wolz mit, welcher viele Reden in Mundart hielt, Ehrengäste begrüßte und im Volksmund deshalb gerne mal Eiloder genannt wurde. Gut möglich also, dass er das Vorbild für den symbolträchtigen Landsmann als Volksfestfigur war. Ja, es gab Änderungen und eine Rettung. 75 Jahre, das ist ein stolzer Geburtstag und genug Zeit, in der sich so allerhand verändern kann, auch beim Eiloder. Am bedeutsamsten ist wohl der Beschluss der Stadtverwaltung im Jahr 1997, die Figur aus kostentechnischen Gründen abzuschaffen. Dass dieses Vorhaben bei vielen Gralsheimerinnen und Gralsheimern nicht auf Gegenliebe stößt, ist nicht schwer zu erraten. Die Gralsheimer Landjugend wendet sich in der Folge an den Maschinenring, von dessen Seite das Angebot an die Stadtverwaltung kommt, den Aufbau zu übernehmen. Gesagt, getan, Zweige sammeln, Torbogenverkleidung vom Eichelberg zum Volksfestplatz überführen. All das übernimmt fortan der Maschinenring und auch die Schulen beteiligten sich zeitweise am Schmücken des Bogens. Und so ist die Abschaffung des Eiloders vom Tisch. Aus 1 macht 2. Eine weitere Änderung folgte im Jahr 2013. Nachdem im Jahr zuvor ein Schaustellerfahrzeug das Tor beschädigt, stellt die Bühler-Tanner-Firma Fuchs erstmals ein mehr als 4 Meter hohes Metallgerüst auf. Eine ganz neue Grundlage für den Eiloder, sozusagen. Ganz neu gedacht werden zwischendurch übrigens auch die Farben. Bei der Stadtverwaltung kommen schon ein paar Jahre zuvor Überlegungen auf, den Eiloder neu einzukleiden. Ganz in Schwarz statt in grüner Tracht. Denn grün entspricht ja eigentlich nicht der Kleidung der damaligen Zeit. Doch auch hier sprechen sich viele Volksfestfreunde dafür aus, die grüne Kleidung beizubehalten. Gesagt, getan. Lediglich als Werbefigur auf Plakaten und Co. winkt der Eiloder seither in schwarzer Tracht. Im Laufe der Jahre folgen noch die ein oder andere künstlerische Abwandlung des Einladers, mal provozierend, mal humorig und charmant. Der Gralsheimer Künstler Gerhard Frank sorgt 2014 für die Gleichberechtigung und stellt dem altbekannten Eiloder die sympathisch lächelnde Eilodere zur Seite. Eine Frau in fränkischer Tracht, die Besucher seither ebenfalls zum Volksfest begrüßt. Wenn der Eiloder in den nächsten Tagen wieder seinen Ehrenplatz hoch oben auf dem Torbogen einnimmt, heißt es bald schon wieder hereinspaziert und willkommen zur fünften Jahreszeit in Gralse. Ja, jetzt sind wir gehört vom Braunschbacher Gröllkönig und vom Eiloder. Jetzt wisst ihr auch die Geschichte hinter diesem Symbol am Eingang vom Volksfest. Viele beachten das ja vielleicht gar nicht. Also wenn ihr jetzt aufs Volksfest geht am Wochenende, dann geht mal durch das Tor, durch den Eingang und dann guckt ihr mal nach oben. Da oben steht der Eiloder und der begrüßt euch. Und dann natürlich viel Spaß auf dem Volksfest. Freitag geht's los, bis Montag. Und das Wetter ist ja auch nicht so schlecht. Und wenn ihr die Sendung verpasst habt, dann gibt's hier noch was ganz Tolles bei Radio Störfunk.
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0: Ja, der Wiederholer sagt, lieber ein Schlitz im Ohr als ein Sprung in der Schüssel. So, jetzt ist meine Sendung nahezu am Ende. Es gibt noch ein schönes Lied heute von der Eagles. Mehr verrate ich nicht. Ich wünsche euch alle eine gute Woche. Kommt gut durch die Woche und viel Spaß auf dem Volksfest. Und wenn ihr mal Zeit habt, da könnt ihr ja in Braunschbach mal vorbei und den Grillkönig auch gucken. Aber alles ohne Stress.

heute mit dem zweiten Teil von Bassisten des Rock und der Soulmusik. Und am Mikrofon begleitet euch Kurt Hohenstein.

Ja, seid gegrüßt. Es geht wieder einmal um die besten singenden Bassisten der Rock- und Soulmusik. Zweiter Teil heute. Wir hatten schon letztes Mal Paul McCartney, Sting, Geddy Lee. Und heute geht's weiter. Ich habe schon angetippt letztes Mal in der letzten Sendung Jack Bruce von der Gruppe Cream. Und genau bei diesem machen wir heute weiter. Aber jetzt eine ganz kurze Einführung, dass ihr wisst, so, was euch erwartet. Der singende Bassist nimmt in der Rockmusik eine außergewöhnliche Stellung ein. Er verbindet zwei Aufgaben, die für sich genommen bereits höchste musikalische Konzentration erfordern. Und das könnt ihr euch wirklich vorstellen. Singen und dazu den Bass und den auch noch rhythmisch spielen ist also eine hoch interessante Geschichte und wahrscheinlich auch sehr schwierig. Also ich muss einfach dazu sagen, ich könnte es nicht. Das rhythmische und harmonische Fundament der Band sowie die stimmliche Vermittlung von Melodie, Text und Ausdruck müsste von ihm gewährleistet sein. Während Gitarren, Keyboards oder Bläser häufig im Vordergrund stehen, wirkt der Bass oft aus der Tiefe heraus. Er ordnet den Groove, definiert die harmonische Bewegung und entscheidet wesentlich darüber, ob ein Song druckvoll, elegant, rau oder geschmeidig erscheint. Wenn Bass und Gesang von derselben Person getragen werden, also praktisch nochmal ein Punkt zusätzlich, entsteht eine besondere Form musikalischer Autorität. Der Puls des Stücks und seine erzählerische Stimme fallen gleichzeitig zusammen. In der Rockmusik kann dies zu einem markanten körperlichen Frontmann-Sound führen, von melodischer Eleganz bis zu verzerrter Härte. In Soul, Funk und angrenzenden Stilen ist der singende Bassist häufig zugleich Groove-Architekt, Call-and-Response-Impulsgeber und natürlich emotionales Zentrum. Die folgenden Beispiele und heute, wie gesagt, geht's weiter mit Jack Bruce von der Gruppe Cream, dann kommt Phil Lynott von Thin Lizzy und wahrscheinlich noch Lemmy Kilmister von Motorhead. Also das werden heute die Bassisten, singenden Bassisten der heutigen Sendung sein. Wir machen jetzt mal gleich einen Anfang mit Jack Bruce. Und zwar haben wir letztes Mal, wie gesagt, gespielt Sunshine of Your Love, ein Live-Track. Heute geht's weiter.

Ja, das war White Room von der Gruppe Cream am Bass und an der Stimme natürlich unser Freund Jack Bruce. Und damit ihr wisst, wo ihr seid, wer hört Radio Störfunk mit der Sendung Triangel Spezial. Und das geht noch bis um 20 Uhr und hört auf die Frequenzen UKW 97,5 für die Schwäbisch Haller und für die Crailsheimer 104,8. Im Internet sind wir natürlich auch zu hören und das weltweit unter www.triangel.com.

www.störfunk.de und da wie immer die Möglichkeit, uns Mails zu schicken oder per WhatsApp sich zu melden. Da könnt ihr bestimmen, wie die Sendung verläuft oder auch eine Sendung wünschen, wie diese gerade. Singende Bassisten des Rock war ein Hörerwunsch und heute haben wir schon den zweiten Teil und ich hoffe, der Mann ist begeistert von der Sendung und wie gesagt, es klappt. Ihr braucht euch bloß hier mit uns in Verbindung setzen, vielleicht sogar auch unter der Nummer 0791 97 33 33 und da seid ihr direkt im Studio. Also, es gibt viele Möglichkeiten, um hier ins Studio zu kommen. Jetzt geht's auf jeden Fall weiter mit Jack Bruce, der ja einen kräftigen, bluesigen, improvisatorischen Stil hat. Oft fast sogar wie eine zweite Leadstimme spielt er seinen Bass. Und damit ihr das noch besser heraushören könnt, kommen jetzt noch zwei Stücke von der Gruppe Cream. Einmal I Feel Free, da hört man es besonders deutlich, das ist die Studiofassung. Und gleich danach Crossroads, die Live-Fassung von den Cream.

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1: Ja, die Gruppe Cream. Es geht gleich weiter mit Phil Lynott von Thin Lizzy. Und der war ja ziemlich charismatischer Frontman und Bassist, verband Hardrock mit irischer Erzähltradition und souligen Gesangslinien. Ich habe ihn mal live erlebt in den 70ern in Gralsheim in der Jahnhalle. Und es war ein traumhaftes Konzert. Ja, Thin Lizzy, dann zeigen wir doch mal, was der drauf hat. Auf jeden Fall einen geradlinigen, warmen und treibenden Bass, stark auf Groove und Songerzählung ausgerichtet. Und wie sowas klingt, das hören wir jetzt bei den folgenden Titeln. Ihr hört jetzt, und da schauen wir doch gleich mal nach, was jetzt kommt, Dancing in the Moonlight, dann Jailbreak und dann machen wir einen Break. Und danach kommen nochmal zwei Titel von der Gruppe Thin Lizzy. Also jetzt Dancing in the Moonlight und Jailbreak.

Ja, ihr habt's gehört, Phil Lynott. Auch eine Art, wie man die Bassgitarre spielt und dazu singt. Auf jeden Fall geradlinige, warme, treibende Rhythmen und starker Groove. Und weil's so schön war, hören wir jetzt nochmal zwei Stücke von der Gruppe The Boys Are Back in Town und danach gleich Dancing in the Moonlight. Das ist aber die Live-Fassung, so wie ich das sehe. Dann lassen wir die jetzt weg und kommen zu weiteren Bassisten nachher. Das heißt, jetzt auf jeden Fall The Boys Are Back in Town.

Ja, ihr habt sofort den Wechsel gehört. Gitarrenmäßig totaler Unterschied, raues und gitarrenähnliches Beispiel, kann man sagen. Und unverwechselbare Stimme. Natürlich handelt es sich hier um Lemmy Kilmister. Und der war natürlich eine Schlüsselfigur zwischen Hardrock, Punk und Metal. Angefangen bei der Gruppe Hawkwind hat er dann Motorhead gegründet und blieb praktisch bis zum Ende, bis zu seinem Tod. Das heißt, 2015 starb er etwas zu früh. Auf jeden Fall hören wir jetzt noch weitere Songs von diesem Wahnsinnstyp, der wirklich verzerrt, laut, mittig und kompromisslos den Bass schleudert und fast als Rhythmusgitarre benutzt. Wir hören jetzt noch weitere Titel, und zwar hören wir jetzt noch Bomber und Warhouse Blues, und die kommen jetzt direkt hintereinander.

Ja, wer hätte dahinter Lemmy Kilmister und die Gruppe Motorhead vermutet? Sie können auch leiser spielen und durchaus angenehme Töne von sich geben. Okay, das war's schon zu Lemmy Kilmister. Wir kommen zum nächsten Bassisten, der weniger bekannt oder herausstechend war. Rick Denko von der Band. Warmer, emotionaler Sänger und melodischer Bassist, hat eigentlich, kann man eigentlich so sagen, Americana, Rock und Soul zusammengebracht mit seiner Bassgitarre und natürlich mit seiner Band. Und da hören wir jetzt auch ein paar Titel. Insgesamt mal, na, hören wir jetzt bloß mal einen, dann sage ich nochmal zwei neue an. Einmal den bekanntesten Titel eigentlich von The Band, The Wait. Und den hören wir jetzt.

Ihr hört die Sendung Triangel Spezial. Heute mit dem zweiten Teil singende Bassisten im Rock, Blues und überhaupt. Und wir hörten gerade Rick Danko von der Gruppe The Band. Und da hören wir jetzt nochmal zwei weitere Titel. Locker, erdiger, melodischer und eng mit Gesang und Band-Ensemble-Groove verbundener Bassist. Und dass das so ist, da hören wir jetzt noch zwei Titel von dieser Gruppe. Einmal Life is a Carnival und der zweite Titel Stage Fright von The Band. Und dann sind wir auch schon am Ende angekommen. Ihr könnt die Sendung natürlich so oft hören diese Woche, wie ihr wollt. Am Montag ist die Wiederholung von 7 bis 8 Uhr in der Früh. Und wie gesagt, in zwei Wochen wird dann der Teil 3 anstehen. Und da freut euch schon mal auf solche Leute wie Glenn Hughes und Deep Purple natürlich, zumindest dann aber auch als Solist wird er kommen. Dann gibt's noch wunderbare Bassisten wie Peter Cetera von Chicago oder John Entwistle von den Who. Also es geht auf jeden Fall nochmal weiter, mindestens ein dritter Teil, vielleicht sogar ein vierter. Und jetzt kommen die zwei Titel von der Gruppe The Band. Einmal Feeling, Life is a Carnival und Stage Fright.

0: Es ist wieder Zeit für Triangel on Air, live hier im Radio Störfunk. Am Mikrofon Werner Feucht
1: und Kurt Hohenstein.
0: Und die Frequenzen immer noch gleich für Schwäbisch Hall 97,5.
1: Für die Crailsheimer weiterhin 104,8.
0: Telefon ins Studio 0791 97 33 33.
1: Und im Internet sind wir immer noch unter www.störfunk.de zu erreichen. Und da wie immer auch Mail ins Studio oder ihr geht auf WhatsApp und könnt eure Wünsche, Kritik und so weiter loslassen. Die Möglichkeiten sind auf jeden Fall unendlich und Werner probiert gerade, es funktioniert alles.
0: Alles, aber es kam noch nichts rein. Aber ihr habt ja 2 Stunden Zeit, eventuell uns zu schreiben über die 2 Möglichkeiten, wo der Kurt gerade erwähnt hat. Ich starte jetzt mit Mark Knopfler und dem Song Boom Like That.

0: Ja, irgendwas stimmt mit dem CD-Player nicht. Ich habe extra Reinigungsmittel dabei, um diesen CD-Player wieder in Gang zu bringen. Kurt macht weiter.
1: Also gut, wir machen weiter. Es ist ja der Schlagzeuger von ZZ Top gestorben und deswegen bringe ich wieder einen weiteren Song von ihm, Waiting for the Bus, aus der Anfangszeit von ZZ Top.

0: Ja, kurz und bündig. Das war die Gruppe ZZ Top und wir hatten den Titel Waiting for the Bus.
1: Jetzt hoffe ich, dass die Reinigung funktioniert hat beim dem CD-Player 1. Jetzt kommt die Gruppe Artwork mit The Green Cap.

0: Die Gruppe Artwork war das mit The Green Cap und die Reinigung hat funktioniert.
1: Wir kommen zu dem wiederveröffentlichten Album, ein Buch praktisch oder ein Album in Buchform von Jethro Tull und das hieß .com und da hören wir den Titel Recollection Number 5.

0: Das war die Gruppe Jethro Tull und Recollection Number 5.
1: Jetzt kommt ein Singer-Songwriter namens Willie Porter aus dem Jahre 1995 und der Song heißt Rita.

0: Rita Willie Porter.
1: Wir kommen zu auch einem Singer-Songwriter, dieser aus Amerika. Don McLean heißt der Mann. Habe ich ihn in Schwäbisch Gmünd vor 6, 7 Jahren mal gesehen. Er kann noch immer so singen wie damals in den 70ern. Auch ein ganz netter. Und wir hören aus einem neueren Album, Primetime.
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0: Ja, das war er. Und zwar Don McLean und aus seinem Album Primetime der Titelsong.
1: Die nächste Gruppe kennt Kurt natürlich auch sehr gut. Er hat sie auch schon live gesehen in Nürnberg im Hirschen. Und wir warten ja schon sehnsüchtig auf eine Gesamtbox von den 40 LPs, die sie rausgebracht haben. Absolut. Aber es tut sich nichts. Aber hier kommen sie tatsächlich live aus dem Jahre 2012. Time Does Tell.

0: Klasse Song Time Does Tell Live, Savoy Brown.
1: Wir kommen zu einer belgisch-deutschen Band aus den 70ern. Die Gruppe heißt Brain Ticket und wir hören Black Sand.

0: Brain Ticket und Black Sand.
1: Jetzt kommt die Gruppe Climax Blues Band und die kommen mit einem Blues, und zwar dem Berlin Blues.

0: Berlin Blues Climax Blues Band.
1: Ja, nach Brain Ticket, die belgisch-deutsche Band, kommt jetzt eine holländische Band mit Jan Ackermann und die heißt Brain Box. Und wir hören den Titel Dark Rose.

0: Dark Rose und die Gruppe Brain Box.
1: Ja, jetzt kommt die Gruppe Family und wir hören von Family Buffett T42.

0: tolle Band, die Gruppe Family mit dem Sänger Roger Chapman. Sehr vielseitig, haben ja glaube ich 7 oder 8 LPs rausgebracht. Lohnt sich diese Gruppe zu hören?
1: Genauso wie Buffalo Springfield, eine Gruppe, die praktisch Vorläufergruppe von Crosby, Stills, Nash & Young war, weil sie praktisch 3 von den Leuten integriert hatten in dieser Gruppe Buffalo Springfield. Und wir hören den Titel Blue Bird.

0: Ja, das waren sie, die Gruppe Buffalo Springfield und Bluebird.
1: Die zweite Stunde von Triangel on Air hat bereits gestartet. Am Mikrofon weiterhin Werner Feucht.
0: Und Kurt Hohnstein.
1: Und wir kommen zu unserem Lieblingsgitarristen Joe Bonamassa. Nee. Also, er ist sehr gut, aber es kommt nicht so rüber, emotional.
0: Ich habe vor kurzem im Internet eine, ich glaube von Rockpalast war es, eine Mail gekriegt und da stand drin, wenn Sie eine Eintrittskarte umsonst für Bonamassa mit dem WDR Orchester
1: Hast du die beworben?
0: Und da habe ich zurückgeschrieben, habe ihr Karte 15.10. in Leverkusen.
1: Oh, dann musst du
0: auf
1: hoch.
0: Dem Leverkusener Fest.
1: Gehst hoch. Ja. Sehr gut.
0: Das ist ja auch Jazzfestival. Ah, ja. Und da ist der. Und das spielt er mit dem WDR Orchester.
1: Oh,
0: bin ich mal gespannt. Ja.
1: 15.10. Wir kommen jetzt zu Joe Bonamassa mit Dislocated Boy.

0: Joe Bonamassa war das.
1: Jetzt kommt Wüstenrock mit der Gruppe Calexico und der Titel heißt Puerto.

0: Puerto und die Gruppe Calexico.
1: Jetzt kommt die schweizerische Gruppe Krokus mit dem Song Dök Song.

0: Döck-Song war das von der schweizerischen Heavy-Metal-Gruppe Krokus.
1: Wir kommen zu der amerikanischen Blues-Truppe Can't Eat. Und da hören wir zukünftigen Blues, Future Blues.

0: Jo, Can't Eat und Future Blues.
1: Weiter geht's mit der Gruppe Red Hot Chili Peppers und Higher Ground.

0: Red Hot Chili Peppers, Higher Ground. Im Original Stevie Wonder.
1: Ah, oh, drum. Ich kannte sie irgendwoher. Jetzt kommt Lucinda Williams und wir hören I Don't Know How You Are Living.

0: Ja, die erste Frau des Abends heute, glaube ich.
1: Wunderbar.
0: Lucinda. Lucinda Williams. Und wir hörten den Titel I Don't Know How You're Living.
1: Jetzt kommt die Lighthouse Family, das Duo mit Free.

0: Lighthouse Family elektronisch mit Free.
1: Jetzt kommt Van Morrison als Antwort auf Lighthouse Family. How can a poor boy? 3, 2, 1.

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1: When the man Morrison, how can a poor boy?
2: Mein letzter Song kommt von einer deutschen Gruppe namens Novalis. Oh, aber jetzt schon mal der Hinweis, donnerstags wird die Sendung von 8 bis 10 wiederholt. Eine Woche lang steht sie dann zu jeder Tages- und Nachtzeit in der Mediathek. Nächste Woche sind wir wieder beide, denke ich, am Start. Und jetzt kommt Novalis aus dem Jahre 71. Ein deutscher Titel. Wer Schmetterlinge lachen hört. Novalis.

0: Das war die Gruppe Novalis, wer Schmetterlinge lachen hört. Und ich sag für meinen Teil, alles Gute, kommt gut durch die Woche, genießt die Zeit.
1: Ja, und von meinem Teil kommt noch Karma Canic, eine amerikanische Gruppe. Und da hören wir Eternally Part 1 und Eternally Part 2. Und das wäre es von meiner Seite. Ich wünsche euch auch noch einen schönen Abend und sag tschüss.

Das Leben stellt uns allen Fragen. Manche Fragen müssen sie sich selbst beantworten.

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Schönen guten Abend. Willkommen zur 30. Ausgabe von Mansted. In dieser kleinen Jubiläumsausgabe heute mal andere Schwerpunkte. Im ersten Teil etwas Folk mit Yamina Aloui und Marco Guerra, Ornament und einem Moondog-Spezial von 1956.

Im heutigen Mittelteil sind Klassiker von Nico, Incredible String Band, Eggs und Quicksilver Messenger Service, Janis Joplin, Jefferson Airplane mit einem Live-Spezial

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schönen guten Abend. Willkommen zu Mindset 31. Wir sind wieder zurück in der Realität, beziehungsweise Normalität. Begonnen haben wir mit einem Lieblingsstück von meiner Partnerin Serpentia Lustre mit Petrich Hohr, gefolgt von Brad, Leonard Cohen, Surya Dema, Buddha Bar, Amr Ismail, Kolide und Colonna Son Opera. Fast vergessen, Peking Light.

In der zweiten Hälfte wird es etwas mystischer und lauter. Mit Heilung Liefer, Fintroll, Kolpiglani, Wicked Lady und dem fünften Song von der neuen Inka-Scheibe. Habt Spaß, meldet euch auf Facebook. Ciao, euer Baku.

0: 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Februar im Café Banze Feuchtwangen ab 21 Uhr. 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